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1: Im Studio Cornelius Dreger. Die Bundesregierung will Russland wohl in den kommenden Tagen für den versuchten Drohnenanschlag am Leipziger Flughafen verantwortlich machen. Das schreiben Welt am Sonntag und Politico. Demnach plant Berlin eigene Strafmaßnahmen. Parallel soll es neue EU-Sanktionen geben. Die Attestpflicht ab dem ersten Krankheitstag könnte doch noch kippen. Arbeitsministerin Baas fordert die Union zu neuen Gesprächen auf. Den Funke-Zeitungen sagte sie, die Regelung sei auch wegen geplanter Ausnahmen für tarifgebundene Unternehmen fragwürdig. Nach der Sturzflut in Nepal und Tibet suchen Einsatzkräfte weiter fieberhaft nach Überlebenden. Die Zahl der Vermissten ist auf 2500 gestiegen. Über 600 Tote wurden geborgen. Meterhoher Schlamm und zerstörte Straßen machen die Rettungsarbeiten extrem schwierig. Und die Ergebnisse der Samstagsspiele des ersten Spieltags der Fußball-Bundesliga. Dortmund HSV 2:0, Köln-Hoffenheim 3:2, Mainz-Paderborn 0:0, Leipzig-Gladbach 3:0, Elversberg-Leverkusen 3:2 und Union Berlin-Eintracht Frankfurt 3:3.
0: Das ist das Wichtigste für den Moment. 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
2: Viele Wolken gibt es heute erstmal, meist bleibt es trocken. Nur vereinzelt kommt mal ein Schauer runter und später lockert das Ganze auch mal auf. Da wird dann auch die Sonne rauskommen. Dazu steigen die Höchstwerte auf 21 bis 24 Grad und es kann Sturmböen geben. Morgen bleibt es wolkig, ab Mittag mit Schauern und teils kräftigen Gewittern maximal bis 23 Grad.
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0: Erfolgsgeheimnis? Einfach richtig gute Songs. Mus T über die Backstreet Boys. Quit playing games with my heart.
1: Quit playing games with my heart. 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
2: So eine schmuse Dance-Groovy-Ballade. Gerade bei zusammengecasteten Bands ist es ja immer so ein Problem, dass man sagt, auch irgendwann sind die weg vom Fenster. Und Backstreet Boys haben es durch die Songqualität, weil die immer geile Songs hatten, haben sie diesen langen Erfolg geschafft.
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1: Viele Wolken gibt es heute erstmal, meist bleibt es trocken. Nur vereinzelt kommt mal ein Schauer runter und später lockert das Ganze auch mal auf. Da wird dann auch die Sonne rauskommen. Dazu steigen die Höchstwerte auf 21 bis 24 Grad und es kann Sturmböen geben. Morgen bleibt es wolkig, ab Mittag mit Schauern und teils kräftigen Gewittern maximal bis 23 Grad.

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1: Im Studio Cornelius Dreger. Russland steckt hinter dem Drohnenanschlag auf den Leipziger Flughafen. Da ist sich die Bundesregierung inzwischen wohl sicher. Wie Welt am Sonntag und Politico berichten, sollen deshalb in den nächsten Tagen Strafmaßnahmen gegen Moskau verhängt werden. Auch die EU plant wohl neue Sanktionen. Viele Pflanzen, die im Schatten von Solaranlagen wachsen, kommen damit besser zurecht als gedacht. Laut einer neuen Studie passen etwa Kartoffeln oder Gerste ihren Stoffwechsel so an, dass sie mit weniger Licht auskommen. Das Wissen kann helfen, Äcker doppelt zu nutzen für Photovoltaik und Anbau. Alarm auf einem Eurowings-Flug von Köln nach Mallorca. Die Maschine musste am Abend in Paris notlanden. In der hinteren Bordküche hatte sich Dampf entwickelt, berichtet RTL. Die Piloten konnten das Flugzeug sicher landen. An Bord waren 131 Passagiere und die Besatzung. Und die Ergebnisse der Samstagsspiele des ersten Spieltags der Fußball-Bundesliga. Dortmund HSV 2:0, Köln-Hoffenheim 3:2, Mainz-Paderborn 0:0, Leipzig-Gladbach 3:0, Elversberg-Leverkusen 3:2 und Union Berlin-Eintracht Frankfurt 3:3.
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2: Viele Wolken gibt es heute erstmal. Meist bleibt es trocken. Nur vereinzelt kommt mal ein Schauer runter und später lockert das Ganze auch mal auf. Da wird dann auch die Sonne rauskommen. Dazu steigen die Höchstwerte auf 21 bis 24 Grad und es kann Sturmböen geben. Morgen bleibt es wolkig. Ab Mittag mit Schauern und teils kräftigen Gewittern maximal bis 23 Grad.
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0: 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Join me, him.
1: Plattenfirma glaubt gar nicht an Join Me. Es sei, Zitat, der beschissenste Song, den wir je gehört haben. Trotzdem beschert das Lied der Band den absoluten internationalen Durchbruch. Es handelt von einem lebensmüden Liebespaar und wurde von der Geschichte von Romeo and Juliet inspiriert.
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1: Viele Wolken gibt es heute erstmal, meist bleibt es trocken. Nur vereinzelt kommt mal ein Schauer runter und später lockert das Ganze auch mal auf. Da wird dann auch die Sonne rauskommen. Dazu steigen die Höchstwerte auf 21 bis 24 Grad und es kann Sturmböen geben. Morgen bleibt es wolkig, ab Mittag mit Schauern und teils kräftigen Gewittern maximal bis 23 Grad.

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1: Im Studio Cornelius Dreger. Die Bundesregierung will Russland wohl in den kommenden Tagen für den versuchten Drohnenanschlag am Leipziger Flughafen verantwortlich machen. Das schreiben Welt am Sonntag und Politico. Demnach plant Berlin eigene Strafmaßnahmen. Parallel soll es neue EU-Sanktionen geben. Die Attestpflicht ab dem ersten Krankheitstag könnte doch noch kippen. Arbeitsministerin Baas fordert die Union zu neuen Gesprächen auf. Den Funke-Zeitungen sagte sie, die Regelung sei auch wegen geplanter Ausnahmen für tarifgebundene Unternehmen fragwürdig. Wenige Tage nach der Sturzflut im Himalaya hat Nepal weltweit um Unterstützung gebeten. Gebraucht werden beispielsweise Experten, die Leute aus verschütteten Tunneln retten können. Die Zahl der Toten nach dem Unglück ist inzwischen auf fast 700 gestiegen. Fast 3000 Menschen werden noch vermisst. Und die Ergebnisse der Samstagsspiele des ersten Spieltags der Fußball-Bundesliga. Dortmund HSV 2:0, Köln-Hoffenheim 3:2, Mainz-Paderborn 0:0, Leipzig-Gladbach 3:0, Elversberg-Leverkusen 3:2 und Union Berlin-Eintracht Frankfurt 3:3.
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2: Viele Wolken gibt es heute erstmal. Meist bleibt es trocken. Nur vereinzelt kommt mal ein Schauer runter und später lockert das Ganze auch mal auf. Da wird dann auch die Sonne rauskommen. Dazu steigen die Höchstwerte auf 21 bis 24 Grad und es kann Sturmböen geben. Morgen bleibt es wolkig, ab Mittag mit Schauern und teils kräftigen Gewittern maximal bis 23 Grad.
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0: die Kids von damals sind mir heute fast ein bisschen peinlich. MC Fetty über New Kids on the Block, Step by Step.
1: Das ist auf jeden Fall ein Song, der mir immer noch im Kopf geblieben ist und wo ich damals bei dem Musikvideo so ausgeflippt bin, weil die hatten so coole Klamotten an und das waren einfach die coolen Boys und danach habe ich mich ein bisschen gerichtet, auch die Klamotten, die sie anhatten, die habe ich mir dann auch geholt, die hatten dann auch so breite Hosen teilweise an und da wollte ich genauso cool sein wie die New Kids on the Block. Ja, die haben mich auf jeden Fall hart inspiriert und so im Nachhinein, wenn man das betrachtet, ist es ja auch schon ein bisschen peinlich.

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1: Viele Wolken gibt es heute erstmal, meist bleibt es trocken. Nur vereinzelt kommt mal ein Schauer runter und später lockert das Ganze auch mal auf. Da wird dann auch die Sonne rauskommen. Dazu steigen die Höchstwerte auf 21 bis 24 Grad und es kann Sturmböen geben. Morgen bleibt es wolkig, ab Mittag mit Schauern und teils kräftigen Gewittern maximal bis 23 Grad.

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1: Im Studio Cornelius Dreger. Russland steckt hinter dem Drohnenanschlag auf den Leipziger Flughafen. Da ist sich die Bundesregierung inzwischen wohl sicher. Wie Welt am Sonntag und Politico berichten, sollen deshalb in den nächsten Tagen Strafmaßnahmen gegen Moskau verhängt werden. Auch die EU plant wohl neue Sanktionen. Viele Pflanzen, die im Schatten von Solaranlagen wachsen, kommen damit besser zurecht als gedacht. Laut einer neuen Studie passen etwa Kartoffeln oder Gerste ihren Stoffwechsel so an, dass sie mit weniger Licht auskommen. Das Wissen kann helfen, Äcker doppelt zu nutzen für Photovoltaik und Anbau. Alarm auf einem Eurowings-Flug von Köln nach Mallorca. Die Maschine musste am Abend in Paris notlanden. In der hinteren Bordküche hatte sich Dampf entwickelt, berichtet RTL. Die Piloten konnten das Flugzeug sicher landen. An Bord waren 131 Passagiere und die Besatzung. Und die Ergebnisse der Samstagsspiele des ersten Spieltags der Fußball-Bundesliga. Dortmund HSV 2:0, Köln-Hoffenheim 3:2, Mainz-Paderborn 0:0, Leipzig-Gladbach 3:0, Elversberg-Leverkusen 3:2 und Union Berlin-Eintracht Frankfurt 3:3.
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2: Viele Wolken gibt es heute früh und das bleibt auch erstmal so. Später geht's dann mal mehr, mal weniger wolkig weiter. Meist bleibt es trocken, ab und zu kann aber auch mal ein Schauer runterkommen. Die Höchstwerte liegen bei 21 bis 24 Grad. Morgen viele Wolken, dazu Schauer und teils kräftige Gewitter, maximal bis 23 Grad.
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3: Drogen waren bei den Gallagher-Brüdern Anfang der 90er an der Tagesordnung. Noel beschreibt die Phase als eine schwarze Zeit. Nur mit der Unterstützung seiner damaligen Freundin schaffte er es, wieder clean zu werden. Er nennt sie in der schwierigen Zeit seine persönliche Wonderwall. Davon inspiriert entsteht der größte aller Oasis-Songs.
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1: Viele Wolken gibt es heute früh und das bleibt auch erstmal so. Später geht's dann mal mehr, mal weniger wolkig weiter. Meist bleibt es trocken, ab und zu kann aber auch mal ein Schauer runterkommen. Die Höchstwerte liegen bei 21 bis 24 Grad. Morgen viele Wolken, dazu Schauer und teils kräftige Gewitter, maximal bis 23 Grad.

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1: Im Studio Imme Kasten. Die Bundesregierung will Russland wohl in den kommenden Tagen offiziell für den versuchten Drohnenanschlag am Leipziger Flughafen verantwortlich machen. Das berichten Welt am Sonntag und Politico. Demnach plant Berlin eigene Strafmaßnahmen. Parallel soll es neue EU-Sanktionen geben. Die Deutsche Bahn will deutlich mehr Geld in Sauberkeit und Sicherheit stecken. Wie die Bild am Sonntag berichtet, sollen 210 Millionen Euro bis 2030 investiert werden. Sauberere Züge und Bahnhöfe, mehr Sicherheit und mehr Komfort sollen der neue Standard sein, das sagt Bahnchefin Paller. In Köln geht heute die Gamescom zu Ende. Seit Mittwoch haben sich auf dem Messegelände Spielehersteller und Gaming-Fans aus aller Welt getroffen. Mit mehr als 1700 Ausstellern hat die Gamescom in diesem Jahr einen neuen Rekord aufgestellt. Und die Ergebnisse der Samstagsspiele vom ersten Spieltag der Bundesliga: Dortmund HSV 2:0, Köln-Hoffenheim 3:2, Mainz-Paderborn 0:0, Leipzig-Gladbach 3:0, Elversberg-Leverkusen 3:2 und Union Berlin-Eintracht Frankfurt 3:3.
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1: Münster ist weiter in Partylaune. In der Innenstadt wird heute noch bis zum Abend der NRW-Tag gefeiert. Es gibt mehrere Themenmeilen, Musik, Buden und vieles mehr. Und wer durch die Geschäfte der Stadt bummeln will, der kann das auch machen. Heute ist verkaufsoffener Sonntag. RWE hat einen weiteren Schornstein des Kraftwerks Frimmersdorf gesprengt. Der 200 Meter Riese fiel gestern pünktlich um 11 Uhr in sich zusammen. Die Anlage am Tagebau Garzweiler war Anfang der 70er Jahre das größte Braunkohlekraftwerk der Welt. Der Rückbau soll bis 2028 fertig sein.
0: Das ist das Wichtigste für den Moment. 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
2: Viele Wolken gibt es heute früh und das bleibt auch erstmal so. Später geht's dann mal mehr, mal weniger wolkig weiter. Meist bleibt es trocken, ab und zu kann aber auch mal ein Schauer runterkommen. Die Höchstwerte liegen bei 21 bis 24 Grad. Morgen viele Wolken, dazu Schauer und teils kräftige Gewitter, maximal bis 23 Grad.
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2: Im Moment ist alles frei auf den Straßen bei uns in NRW, keine Staus.
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3: Sonntagmorgen um kurz nach 6 hier bei 90s. Ich bin Lena, die nächsten 3 Stunden hier für euch im Studio. Und ich muss einmal ganz kurz sagen, wie glücklich ich über diesen Spätsommer bin. Es sind angenehme Temperaturen, wir haben keine Hitzewelle mehr. Endlich regnet es auch mal wieder. Ja, ich freue mich wirklich, das sagen zu können. Und deswegen schenke ich euch jetzt auch einen absoluten King of Pop. Michael Jackson mit Who Is It?

0: Made in Plastic Town. Starproduzent Dieter Falk über Britney Spears.
1: Startet im Disney Channel als irgendeine ganz junge Kindermoderatorin. Der Traum von American's Daddy und Mama Britney Spears, Made in Plastic Town. So ist auch eigentlich die Musik. Und heute zeigt sie, dass sie noch mehr drauf hat. Eigentlich könntest du da die Songs von all den anderen Boybands genau daneben legen. Das klang eigentlich alles irgendwie gleich. Aber sie sah natürlich gut aus und sie war eben, wie ich schon sagte, im Showbusiness groß geworden.
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0: Small Turnaround hier bei 90s 90s und immer samstags bekommt ihr hier bei uns natürlich BLD Weekend, also Bürger Lars Dietrich, im Radio zu hören. Und was er besonders gut kann, ist unter anderem auch rappen. Und deshalb fasst er uns jetzt mal in den Timeline Beats zusammen, was diese Woche in den 90s so los war.
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Alia und das Drumherum ist und bleibt bis heute ein Mysterium. Ihr Flieger stürzte ab 2001. Hört's euch an bei 90s Pop Crimes.

0: Entschuldige bitte. Also.
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2: Die Timeline Beats gibt's immer samstags bei Bürgerlast Dietrich im BLD Weekend, also auf jeden Fall wieder einschalten. Und wir machen hier jetzt weiter mit Smash Mouth und All Star.

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1: Am heutigen Tag im Jahr 1992 findet eines der legendärsten Konzerte der 90er statt. Nirvana treten beim Reading Festival in England auf. Kurt Cobain kommt im Rollstuhl auf die Bühne. Es gab zu dem Zeitpunkt schon heftige Gerüchte rund um seine Gesundheit. Zu diesem Zeitpunkt noch nicht klar war, es sollte das letzte Nirvana-Konzert in Großbritannien sein. Im Frühjahr 94 stirbt Kurt Cobain durch einen Kopfschuss. Er ist 27 Jahre alt. Und dann noch etwas Erfreulicheres heute in der Timeline. Denn heute im Jahr 1964 wird Robert Cleveland geboren. Er ist Teil der CNC Music Factory. Und die feiert 1991 mit dem Dance-Hit Gonna Make You Sweat ihren größten Erfolg. Der Song wird eine Nummer 1 in den USA. Glückwunsch also Herrn Cleveland, dem einen C der CNC Music Factory.
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1: Viele Wolken gibt es heute früh und das bleibt auch erstmal so. Später geht's dann mal mehr, mal weniger wolkig weiter. Meist bleibt es trocken, ab und zu kann aber auch mal ein Schauer runterkommen. Die Höchstwerte liegen bei 21 bis 24 Grad. Morgen viele Wolken, dazu Schauer und teils kräftige Gewitter, maximal bis 23 Grad.
0: Verkehr.
1: Nichts los auf den Straßen in Nordrhein-Westfalen. Aktuell ist alles frei.
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Joan Osborne, One of Us, hier bei 90s, 90s, ein richtig toller Song. Und wir machen jetzt weiter mit einem meiner absoluten Lieblingsgenres der 90s, und zwar dem Britpop. Und wir haben natürlich auch ein komplett eigenes Britpop-Radio am Start. Findet ihr auf 90s90s.de und natürlich auch in unserer kostenlosen 90s, 90s App. Und da gibt es neben zum Beispiel Corner Shop natürlich auch Oasis oder Blur zu hören. Aber wir stimmen uns jetzt ein mit Corner Shop und Brimful of Ash.

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2: Im Studio, im Kasten. Die Bundesregierung will Russland wohl in den kommenden Tagen offiziell für den versuchten Drohnenanschlag am Leipziger Flughafen verantwortlich machen. Das berichten Welt am Sonntag und Politico. Demnach plant Berlin eigene Strafmaßnahmen. Parallel soll es neue EU-Sanktionen geben. Die Deutsche Bahn will deutlich mehr Geld in Sauberkeit und Sicherheit stecken. Wie die Bild am Sonntag berichtet, sollen 210 Millionen Euro bis 2030 investiert werden. Sauberere Züge und Bahnhöfe, mehr Sicherheit und mehr Komfort sollen der neue Standard sein, das sagt Bahnchefin Palla. In Köln geht heute die Gamescom zu Ende. Seit Mittwoch haben sich auf dem Messegelände Spielehersteller und Gaming-Fans aus aller Welt getroffen. Mit mehr als 1700 Ausstellern hat die Gamescom in diesem Jahr einen neuen Rekord aufgestellt. Und die Ergebnisse der Samstagsspiele vom ersten Spieltag der Bundesliga: Dortmund HSV 2:0, Köln-Hoffenheim 3:2, Mainz-Paderborn 0:0, Leipzig-Gladbach 3:0, Elversberg-Leverkusen 3:2 und Union Berlin-Eintracht Frankfurt 3:3.
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2: Münster ist weiter in Partylaune. In der Innenstadt wird heute noch bis zum Abend der NRW-Tag gefeiert. Es gibt mehrere Themenmeilen, Musik, Buden und vieles mehr. Und wer durch die Geschäfte der Stadt bummeln will, der kann das auch machen. Heute ist verkaufsoffener Sonntag. RWE hat einen weiteren Schornstein des Kraftwerks Frimmersdorf gesprengt. Der 200 Meter Riese fiel gestern pünktlich um 11 Uhr in sich zusammen. Die Anlage am Tagebau Garzweiler war Anfang der 70er Jahre das größte Braunkohlekraftwerk der Welt. Der Rückbau soll bis 2028 fertig sein.
1: Das ist das Wichtigste für den Moment. 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
3: Viele Wolken gibt's heute Morgen. Im Laufe des Tages bleibt's meist trocken. Ab und zu kann aber auch mal ein Schauer runterkommen. Und dazu wird's stellenweise richtig windig mit möglichen Sturmböen. Die Höchstwerte liegen zwischen 21 und 24 Grad. Morgen sind wieder viele Wolken am Start. Ab Mittag kommen aus Nordwesten Schauer und teils kräftige Gewitter dazu, maximal bis 23 Grad.
1: Verkehr.
3: Nichts los auf den Straßen in Nordrhein-Westfalen. Aktuell ist alles frei.
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4: Es ist kurz nach 7 hier an diesem Sonntagmorgen bei 90s und ich hab gleich Musik für euch. Einmal von den Ärzten, Schrei nach Liebe oder Adamski mit Killer. Aber wir fangen erstmal mit was anderem an. Es gibt Wet, Wet, Wet und Love is All.

0: 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Schrei nach Liebe, die Ärzte.
1: Die Ärzte wollen mit Schrei nach Liebe ein Zeichen gegen Rechtsextremismus setzen. Doch weil im Lied mehrfach Arschloch gerufen wird, weigern sich erstmal zahlreiche Radiosender, das Lied überhaupt zu spielen. Erst als eine mutige Moderatorin sich entscheidet, den Boykott einfach zu durchbrechen, da geht der Song dann in Windeseile durch die Decke.
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0: Moloko mit Sing It Back hier bei 90s 90s. Und jetzt geht's hier weiter mit einem 90s Track, der musikalisch gesehen schon auch eine kleine Weltreise ist.
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0: Heute geht es von Belgien über Lateinamerika nach England und am Ende wird daraus dieser Song. Magic Carpet Ride von Mighty Dubcats. Und unser DJ-Producer und natürlich auch Musikzerstückler Tom Wax, der ist eben mal wieder mit einer neuen Folge unserer YouTube-Serie am Start.
2: Der Mann hinter dem Track ist Norman Cook, den wir auch schon als Fatboy Slim kennen. Und der hat hier wieder ein ordentliches Sample-Gewitter zusammengebastelt. Ein Bestandteil des Beat-Gerüsts stammt aus Love Insurance Policy von The Tramps aus dem Jahr 1979. Das bringt so das richtige Disco-Feeling rein. Aber das entscheidende Ding ist ein Sample von den Chakachas, eine belgische Band, die südamerikanisch geprägte Musik gespielt hat. In deren Track Yo Soy Cubano von 1970 finden wir die zentralen Elemente, die Magic Carpet Ride ausmachen. Hört mal!

0: auch dieses fast schon aufdringliche Ach, Ring, Ding, Ding, Ding steckt schon im Original und wurde für Magic Carpet Ride etwas runtergepitcht und gesampelt. Belgische Latin-Musik aus den 70ern, Disco-Feeling und ein englischer Produzent baut daraus diesen 90s-Banger. Schon eine ziemlich spannende Mischung, wie ich finde.
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1: Viele Wolken gibt's heute Morgen. Im Laufe des Tages bleibt's meist trocken. Ab und zu kann aber auch mal ein Schauer runterkommen. Und dazu wird's stellenweise richtig windig mit möglichen Sturmböen. Die Höchstwerte liegen zwischen 21 und 24 Grad. Morgen sind wieder viele Wolken am Start. Ab Mittag kommen aus Nordwesten Schauer und teils kräftige Gewitter dazu, maximal bis 23 Grad.
0: Verkehr.
1: Nichts los auf den Straßen, aktuell freie Fahrt.
2: Meine Güte, was ist denn gerade los? Ich habe wirklich aktuell das Gefühl, uns sterben gerade alle großen Stars weg. Erst Dolly Parton an den Folgen einer Krebserkrankung und dann ist vor kurzem auch noch Tim Curry gestorben. Wenn ihr euch jetzt im ersten Moment denkt, Tim Curry, der Name sagt mir gar nichts, ich wette mit euch, dass ihr mindestens einen Film von ihm kennt, denn er war unter anderem Pennywise in der Stephen King-Verfilmung von S aus 1990. Da hat er einen sehr bösen Clown gespielt und er war auch ein misstrauischer Hotelmanager in Kevin allein in New York. Und den Film habt ihr ja wohl hoffentlich alle gesehen, oder? Und während Tim Curry, also entweder als Pennywise oder in Kevin allein in New York, über unsere Bildschirme gehüpft ist, da lief dieser Song hier im Radio, Spin Doctors und

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Will Smith, Gettin' Jiggy With It, hier bei 90s 90s. Und für alle, die den Sommer noch ein kleines bisschen verlängern wollen, da habe ich direkt ein passendes Radio am Start. 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Und diesen Song spielen wir da auch.

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1: Im Studio Imme Kasten. Russland steckt hinter dem versuchten Drohnenanschlag auf den Leipziger Flughafen. Da ist sich die Bundesregierung inzwischen sicher. Wie die Welt am Sonntag und Politico berichten, sollen deshalb in den nächsten Tagen Strafmaßnahmen gegen Moskau verhängt werden. Auch die EU plant wohl neue Sanktionen. Wegen des angedrohten Sparkurses droht die IG Metall Volkswagen mit einem Arbeitskampf. Nach den Einschnitten für die Beschäftigten im vergangenen Jahr erwarte man, dass zugesagte Investitionen und Zukunftsperspektiven für die Standorte umgesetzt werden, so der niedersächsische Bezirksleiter der Gewerkschaft Gröger in der Neuen Osnabrücker Zeitung. Island hat darüber abgestimmt, ob das Land wieder Beitrittsverhandlungen mit der EU aufnehmen soll. Das Referendum wird aktuell ausgezählt. Es deutet alles auf ein Kopf-an-Kopf-Rennen hin. Unter anderem Grönland-Übernahmedrohungen von US-Präsident Trump hatten einen EU-Beitritt für die isländische Regierung attraktiver gemacht. Und die Ergebnisse der Samstagsspiele vom ersten Spieltag der Bundesliga: Dortmund HSV 2:0, Köln-Hoffenheim 3:2, Mainz-Paderborn 0:0, Leipzig-Gladbach 3:0, Elversberg-Leverkusen 3:2 und Union Berlin-Eintracht Frankfurt 3:3.
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1: Münster ist weiter in Partylaune. In der Innenstadt wird heute noch bis zum Abend der NRW-Tag gefeiert. Es gibt mehrere Themenmeilen, Musik, Buden und vieles mehr. Und wer durch die Geschäfte der Stadt bummeln will, der kann das auch machen. Heute ist verkaufsoffener Sonntag. RWE hat einen weiteren Schornstein des Kraftwerks Frimmersdorf gesprengt. Der 200 Meter Riese fiel gestern pünktlich um 11 Uhr in sich zusammen. Die Anlage am Tagebau Garzweiler war Anfang der 70er Jahre das größte Braunkohlekraftwerk der Welt. Der Rückbau soll bis 2028 fertig sein.
0: Das ist das Wichtigste für den Moment. 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
2: Viele Wolken gibt's heute Morgen. Im Laufe des Tages bleibt's meist trocken. Ab und zu kann aber auch mal ein Schauer runterkommen. Und dazu wird's stellenweise richtig windig mit möglichen Sturmböen. Die Höchstwerte liegen zwischen 21 und 24 Grad. Morgen sind wieder viele Wolken am Start. Ab Mittag kommen aus Nordwesten Schauer und teils kräftige Gewitter dazu, maximal bis 23 Grad.
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2: Nichts los auf den Straßen in Nordrhein-Westfalen. Aktuell ist alles frei.
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3: Und schon ist es hier kurz nach 8 bei 90s. Ich bin Lena, noch eine gute Stunde hier für euch da. Und keine Sorge, falls ihr jetzt denkt, oh mein Gott, es wird langsam Herbst und ihr seid noch gar nicht im Herbstfeeling. Denn bei uns, da geht der Sommer natürlich noch ein bisschen weiter. Und das hören wir auch. Denn ich habe jetzt für euch Inner Circle mit Sweat.

0: glaubt, dass es hier um Glauben geht, glaubt falsch. Oli P. über R.E.M. Losing My Religion.
1: Ich dachte, es hat was mit Religion zu tun. Es ist aber umgangssprachlich. Und es heißt einfach, ja, man verliert den Glauben oder man hat die Nase voll. Am Ende ist der Song nämlich ein Liebessong und handelt davon, dass jemand von einem besessen ist, der die Liebe aber nicht erwidert.
2: Nein.

0: Freddie Mercury mit Living on My Own hier bei 90s 90s. 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
0: 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Und wir machen hier jetzt weiter mit Shaggy und Bombastic.
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1: Am heutigen Tag im Jahr 1992 findet eines der legendärsten Konzerte der 90er statt. Nirvana treten beim Reading Festival in England auf. Kurt Cobain kommt im Rollstuhl auf die Bühne. Es gab zu dem Zeitpunkt schon heftige Gerüchte rund um seine Gesundheit. Zeitpunkt noch nicht klar war, es sollte das letzte Nirvana-Konzert in Großbritannien sein. Im Frühjahr 94 stirbt Kurt Cobain durch einen Kopfschuss. Er ist 27 Jahre alt. Und dann noch etwas Erfreulicheres heute in der Timeline. Denn heute im Jahr 1964 wird Robert Clivillis geboren. Er ist Teil der CNC Music Factory. Und die feiert 1991 mit dem Dance-Hit Gonna Make You Sweat ihren größten Erfolg. Der Song wird eine Nummer 1 in den USA. Glückwunsch also Herrn Clivillis, dem einen C der CNC Music Factory.
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2: Viele Wolken gibt's heute Morgen. Im Laufe des Tages bleibt's meist trocken. Ab und zu kann aber auch mal ein Schauer runterkommen. Und dazu wird's stellenweise richtig windig mit möglichen Sturmböen. Die Höchstwerte liegen zwischen 21 und 24 Grad. Morgen sind wieder viele Wolken am Start. Ab Mittag kommen aus Nordwesten Schauer und teils kräftige Gewitter dazu. Maximal bis 23 Grad.
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2: Nichts los auf den Straßen. Aktuell freie Fahrt.
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MC Sar und Dorian McCoy mit Automatic Lover hier bei 90s 90s. Und bei uns wird's jetzt ein bisschen romantisch. Und für alle, die noch viel mehr Musik brauchen, die ein bisschen Romantik in ihrem Leben wollen, die klicken sich rein auf 90s90s.de oder in unsere 90s 90s App. Da findet ihr unser Love Songs Radio. Und da gibt es auch den Song, den ich jetzt für euch habe. Robbie Williams und A.

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1: Im Studio Imme Kasten. Mehr Gesundheitsbildung an den Schulen, dafür macht sich der deutsche Ärztepräsident Reinhardt stark. Pensionierte Ärzte etwa könnten regelmäßig an Grundschulen gehen, sagte Reinhardt den Funke-Zeitungen. So könnten Menschen frühzeitig lernen, wie man sich bei leichten Krankheiten selbst hilft. Bei Schüssen auf einer Techno-Party in der Schweiz ist ein Mensch getötet worden. 5 weitere wurden verletzt, wie die Polizei im Kanton Aargau mitgeteilt hat. Passiert ist das Ganze gegen 3 Uhr nachts. Die Suche nach dem oder den Tätern läuft. Die Hintergründe sind bislang noch nicht bekannt. Russland steckt hinter dem versuchten Drohnenanschlag auf den Leipziger Flughafen. Da ist sich die Bundesregierung inzwischen sicher. Wie die Welt am Sonntag und Politico berichten, sollen deshalb in den nächsten Tagen Strafmaßnahmen gegen Moskau verhängt werden. Auch die EU plant wohl neue Sanktionen. Und die Ergebnisse der Samstagsspiele vom ersten Spieltag der Bundesliga: Dortmund HSV 2:0, Köln-Hoffenheim 3:2, Mainz-Paderborn 0:0, Leipzig-Gladbach 3:0, Elversberg-Leverkusen 3:2 und Union Berlin-Eintracht Frankfurt 3:3.
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1: Viele junge Menschen in Nordrhein-Westfalen starten in der kommenden Woche ins neue Ausbildungsjahr und es gibt immer noch mehr als 23.000 Stellen, die unbesetzt sind. Das zeigen Zahlen der Arbeitsagentur. Vor allem im Handwerk und im Einzelhandel gibt es noch gute Möglichkeit, einen Ausbildungsplatz zu bekommen. Endspurt beim NRW-Tag in Münster. Heute wird noch einmal ausgiebig gefeiert. Auf dem Domplatz gab es gestern zum Beispiel eine große Kopfhörerparty. Tausende Menschen hatten da nur für sich Musik auf den Ohren und haben fast lautlos getanzt. Weite Teile der Innenstadt sind auch heute noch für den Verkehr gesperrt.
0: Das ist das Wichtigste für den Moment. 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
2: Viele Wolken gibt's heute Vormittag und meistens bleibt's trocken. Höchstens kommt mal ein kleiner Schauer runter. Später bleibt es wechselhaft mit mal mehr, mal weniger Wolken. Dazu werden es bis zu 24 Grad, in den Bergen eher um 18 Grad. Und vereinzelt kann es auch mal Sturmböen geben. Morgen wird's ungemütlicher mit Schauern und teils kräftigen Gewittern, maximal 23 Grad.
0: Verkehr.
2: Nichts los auf den Straßen in Nordrhein-Westfalen. Aktuell ist alles frei.
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2: 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Dazu hi und herzlich willkommen. Das letzte Augustwochenende ist schon da und das sind die 40 beliebtesten 90er Songs eurer Wahl. Ihr habt wieder in den vergangenen Tagen in der Sender-App von 90s oder auf unserer Homepage eure Favorites für den Spätsommer angeklickt. Ich zähle sie runter, gleich von der 40 bis zur Number 1. Ich bin Sebastian. Der Blick zurück auf die Top 3 vom letzten Wochenende zu Beginn. Auf der 3 hatten wir Tic-Tac-Toe, Ich find dich scheiße. Die 2 kam von Madonna, Beautiful Stranger. Und an die Spitze gerollt ist sozusagen Roller Girl mit dem Song Dear Jessie. Sie ist Titelverteidigerin an diesem Wochenende. Mal gucken, ob ihr euch mehrheitlich immer noch für die Lady mit den Rollschuhen entschieden habt. Jetzt starten wir aber auf der Schlussposition. Ein bisschen runtergerutscht sind hier DJ Tom Miller und Afrop. Die haben ganz spät in den 90ern einen gemeinsamen Song gemacht, nämlich Get Up. Geht runter von der 31 auf die Schlussposition hier in der Show in dieser Woche. Willkommen zum Countdown.
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Ein bisschen abgerutscht runter auf die 39 diese Woche hier im 90s Countdown. Four Non Blondes haben wir gerade gehört, What's Up, und wir haben unseren Weg in Richtung Number One gerade begonnen an diesem Wochenende. Sebastian und NSYNC jetzt hier auf der 38.

cooler Dance-Song, Jahrgang 1994, kann ich mich noch erinnern, einer der ersten Tracks, die ich im Radio spielen und auflegen durfte. Baby D, Platz 37 hier in der Chartshow. Let Me Be Your Fantasy. Ihr hört den 90s, 90s Countdown mit euren Favoriten. In Web und App könnt ihr Woche für Woche abstimmen und auch neue Songs natürlich reinwählen auf die Liste. Zum Beispiel hier TQ, er ist wieder dabei. Von 0 auf 36, hier ist er mit Westside.

Rocksound aus den 90ern von Blink 182. Und ich habe es schon gesagt, es soll ein neues Blink 182 Album geben. Und jetzt auch die neueste Info. Sie planen auch ein Konzert in 2027 zusammen mit Billy Talent in Berlin in der Waldbühne. Sind wir mal sehr gespannt. Das war gerade All the Small Things hier im Countdown, Platz 35. Die 34, Backstreet Boys, Larger Than Life.

Ja, gute Laune Sound aus den 90s. Flip the Script hier im 90s 90s Countdown. In dieser Woche auf die 33, ein paar Plätzchen runtergegangen. Letztes Mal noch die 21. Throw your hands on the air. Ja, und ihr könnt diesen Trend natürlich jederzeit umkehren, wenn ihr möchtet. Ihr wisst Bescheid, seid wahrscheinlich schon Profis, habt die 90s 90s Sender-App längst runtergeladen. Wenn dem nicht so sein sollte, macht das am besten. Da könnt ihr für den Countdown voten und habt den Überblick über ganz viele spezielle Radios aus der Musikwelt der 90er, ganz viele Dance-Radios zum Beispiel auch, für jeden Geschmack und für jede Situation. Und das Ganze könnt ihr aber auch machen auf 90s90s.de. Okay, der nächste Neueinstieg oder Wiedereinstieg rangiert in dieser Woche auf der 32. Da habt ihr nämlich Stardust zurückgewählt hier in die Top 40-Liste Music Sounds Better With You. 32.

Ja, ein paar Summer-Songs aus dieser Saison sind hier noch in der Liste, in der Top 40 von 90s 90s. Der Spätsommer ist ja auch noch in vollem Gange, kann man nicht anders sagen. Ich hoffe, ihr habt ein entspanntes letztes Augustwochenende mit der Top 40. Rock with you gerade, Inner Circle, die 31. Ich bin Sebastian, mit euch gemeinsam auf dem Weg in Richtung Chartspitze. Hier kommt Mr. George Michael, ein weiterer Neueinstieg, die 30, Too Funky.

0: zum 90er-Mix von Horny Musti hier im 90s Countdown auf der 29. Keine Veränderung im Vergleich zur letzten Woche. Nonstop weiter in Richtung Chartspitze.
1: Platz 28.
0: Zwei Songs noch in dieser Stunde, bevor wir dann in die nächste Chartstunde starten. Three Doors Down in dieser Woche, die 28 mit Kryptonite. Und gleich danach jumpen wir hier weiter in Richtung Nummer 1 mit Criss Cross auf der 27. Jump. Hier sind Three Doors Down.

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1: Im Studio Imme Kasten. Mehr Gesundheitsbildung an den Schulen, dafür macht sich der deutsche Ärztepräsident Reinhardt stark. Pensionierte Ärzte etwa könnten regelmäßig an Grundschulen gehen, sagte Reinhardt den Funke-Zeitungen. So könnten Menschen frühzeitig lernen, wie man sich bei leichten Krankheiten selbst hilft. Russland steckt hinter dem versuchten Drohnenanschlag auf den Leipziger Flughafen. Da ist sich die Bundesregierung inzwischen sicher. Wie die Welt am Sonntag und Politico berichten, sollen deshalb in den nächsten Tagen Strafmaßnahmen gegen Moskau verhängt werden. Auch die EU plant wohl neue Sanktionen. Bei Schüssen auf einer Techno-Party in der Schweiz ist ein Mensch getötet worden. 5 weitere wurden verletzt, wie die Polizei im Kanton Aargau mitgeteilt hat. Passiert ist das Ganze gegen 3 Uhr nachts. Die Suche nach dem oder den Tätern läuft. Die Hintergründe sind bislang noch nicht bekannt. Wegen des angedrohten Sparkurses droht die IG Metall Volkswagen mit einem Arbeitskampf. Nach den Einschnitten für die Beschäftigten im vergangenen Jahr erwarte man, dass zugesagte Investitionen und Zukunftsperspektiven für die Standorte umgesetzt werden, so der niedersächsische Bezirksleiter der Gewerkschaft Gröger in der Neuen Osnabrücker Zeitung.
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1: Viele junge Menschen in Nordrhein-Westfalen starten in der kommenden Woche ins neue Ausbildungsjahr und es gibt immer noch mehr als 23.000 Stellen, die unbesetzt sind. Das zeigen Zahlen der Arbeitsagentur. Vor allem im Handwerk und im Einzelhandel gibt es noch gute Möglichkeit, einen Ausbildungsplatz zu bekommen. Endspurt beim NRW-Tag in Münster. Heute wird noch einmal ausgiebig gefeiert. Auf dem Domplatz gab es gestern zum Beispiel eine große Kopfhörerparty. Tausende Menschen hatten da nur für sich Musik auf den Ohren und haben fast lautlos getanzt. Weite Teile der Innenstadt sind auch heute noch für den Verkehr gesperrt.
0: Das ist das Wichtigste für den Moment. 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
2: Viele Wolken gibt's heute Vormittag und meistens bleibt's trocken. Höchstens kommt mal ein kleiner Schauer runter. Später bleibt es wechselhaft mit mal mehr, mal weniger Wolken. Dazu werden es bis zu 24 Grad, in den Bergen eher um 18 Grad. Und vereinzelt kann es auch mal Sturmböen geben. Morgen wird's ungemütlicher mit Schauern und teils kräftigen Gewittern, maximal 23 Grad.
0: Verkehr.
2: Es staut sich auf der A43 Recklinghausen Richtung Wuppertal zwischen dem Kreuz Bochum-Witten und Wittenheven auf 2 Kilometern.
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3: 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Ja, und da gehen wir rein in die nächste Stunde der dieswöchigen Chartshow. Schön, dass ihr dabei seid. Danke auch fürs Abstimmen, wenn ihr in Web und App mitgevotet habt für eure Favoritinnen und Favoriten. Letzte Woche zum Beispiel das Roller Girl auf der 1 mit Dear Jesse. Mal gucken, ob das immer noch so ist. Jetzt starten wir erstmal die Stunde mit dem nächsten Neueinstieg. Culture Beat sind auch wieder mit dabei. Das ist ja auch ein Act, den wir euch schon ein paar Mal auf die Bühnen gestellt haben in Deutschland. Hier ist Inside Out. Weiterer Neueinstieg auf Platz 26.
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Ein Spät-90er-Hit hier im 90s-90s-Countdown. She's So High. In der letzten Woche die 25 schon gewesen. Diesmal die gleiche Position wie der Tal Backman. Ich bin Sebastian und das sind die 40 beliebtesten 90er hier in der letzten Augustwoche. Ich hoffe, ihr habt's entspannt. Vielleicht auch nochmal ganz schönes Wetter auch bei euch. Ganz egal, wo ihr uns hört und wie ihr uns hört. Und vielleicht habt ihr ja sogar auch noch Urlaub und Ferien. Einige Bundesländer sind ja noch in den Sommerferien. Jawohl. So, J-Lo, die kann sich um 3 Plätze verbessern. Hoch auf die 24. Hier ist sie mit Waiting for Tonight.

Soul- und R&B-Sound aus den 90ern. Dafür waren unter anderem die Ladies von TLC zuständig. Keine Veränderung auf der 23 mit Unpretty in dieser Woche hier im 90s Countdown. Ja, und ganz egal, ob ihr die verschiedenen Radios natürlich auch gerne aus der Soul-R&B-Welt anklicken wollt, in der Sender-App oder auf der Homepage, das sind die Orte, an denen ihr auch hier für die Top 40 voten könnt. Da gibt's auch die Dance-Radios, zum Beispiel mit Robert Miles, 22 Children.

0: Platz 21 diese Woche, Five und Keep on Moving.
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0: Ja, und bevor wir hier gleich in die Top 20 reinmoven, in die zweite Hälfte des dieswöchigen Countdowns, wie immer kurze Zwischenstation bei einem ganz speziellen Chartsong, der rundes Jubiläum sozusagen feiert. Wir gucken im Flashback in den Chartjahrgang 1999 und das letzte Augustwochenende in diesem Jahrgang. Was ist denn da in der Top 3 der deutschen Charts gewesen? Genauer gesagt auf Platz 3. Das war dieser Dance-Song hier, King of My Castle, Wham-Doo Project. In dieser Woche 99.

0: Snap hier zusammen mit Summer in dieser Woche die 20 im 90s 90s Countdown, The First, The Last, Eternity, und das war der Start rein in die zweite Hälfte der Chartshow. Ich bin Sebastian mit euch gemeinsam auf dem Weg in Richtung Number One.
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0: Ace of Base diese Woche, drei Plätze runter auf die 19. Hier

Ja, mit Will Smith waren wir hier gerade in Miami unterwegs im 90s Countdown. Einer der Aufsteiger-Songs in dieser Woche. Hochgegangen auf Platz 18. Und rund um Will gibt es ein paar Informationen, die wir in den letzten Tagen bekommen haben. Zur Abwechslung mal wieder Berufliches, nachdem es ja dann doch so eine kleine Durstphase in seiner Karriere gab, sag ich mal. Es wird gedreht und zwar in Australien laufen die Dreharbeiten für einen Thriller Supermax, in der Will eine Rolle spielen soll. Und auch Neues beim Prince von Bel-Air. Das Universum wächst dort wohl weiter. Es ist eine neue Serie in Arbeit und auch Will Smith soll dort an Bord sein. Also wir sind gespannt, was da kommt. Hier sind die 40 beliebtesten 90er und wir rollen weiter in Richtung Top 10 mit Show Me Love, Platz 17, Robin S.

0: Dario G und Sunshine, Platz 16 dieses Wochenende.
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0: Es geht in großen Schritten in Richtung Finalstunde der dieswöchigen Show. Wir haben noch zwei Songs in dieser Stunde. Der nächste und der höchste Neuentstieg gleich auf der 15. Und danach Urban Cookie Collective, The Key, The Secret. Ja, und wir haben ja gerade eben schon rund um Will Smith ein bisschen von Serien und Filmen geredet. Und auch bei diesem Herrn gibt es sozusagen Neuigkeiten. Es wird nämlich einen zweiten Teil seiner Filmbio im Kino geben. Hier ist Michael Jackson, They Don't Care.

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1: Im Studio, im Kasten. Bei Schüssen auf einer Techno-Party in der Schweiz ist ein Mensch getötet worden. 5 weitere wurden verletzt, wie die Polizei im Kanton Aargau mitgeteilt hat. Passiert ist das Ganze gegen 3 Uhr nachts. Die Suche nach dem oder den Tätern läuft. Die Hintergründe sind bislang noch nicht bekannt. Medizinwissen aus erster Hand für Grundschulkinder. Dafür spricht sich Ärztepräsident Reinhardt aus. Er schlägt im Interview mit den Funke-Zeitungen vor, dass pensionierte Ärzte regelmäßig an die Schulen gehen und Grundwissen vermitteln. Ziel ist, dass sich Menschen bei leichten Erkrankungen besser selbst helfen können. Die NASA will heute ein neues Weltraumteleskop ins All schicken. Am Nachmittag soll eine Rakete von SpaceX mit dem Teleskop an Bord in Florida abheben. Mit dem Teleskop wollen die Forscher nach anderen Planeten außerhalb unseres Sonnensystems suchen. In Köln geht heute die Gamescom zu Ende. Seit Mittwoch haben sich auf dem Messegelände Spielehersteller und Gaming-Fans aus aller Welt getroffen. Mit mehr als 1700 Ausstellern hat die Gamescom in diesem Jahr einen neuen Rekord aufgestellt.
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1: Gefängnisausbruch in Duisburg. Ein 35-jähriger Untersuchungshäftling ist heute Morgen aus der JVA Duisburg-Hamborn geflohen, berichtet die Bild-Zeitung. Der Mann soll Gitterstäbe an seinem Zellenfenster durchtrennt, die Fassade hochgeklettert und dann über das Gefängnisdach entkommen sein. Viele junge Menschen in Nordrhein-Westfalen starten in der kommenden Woche ins neue Ausbildungsjahr und es gibt immer noch mehr als 23.000 Stellen, die unbesetzt sind. Das zeigen Zahlen der Arbeitsagentur. Vor allem im Handwerk und im Einzelhandel gibt es noch gute Möglichkeit, einen Ausbildungsplatz zu bekommen.
0: Das ist das Wichtigste für den Moment. 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
2: Viele Wolken gibt's gerade und später geht's mal mehr, mal weniger bewölkt weiter. Meistens bleibt's trocken, aber vereinzelt kommt auch mal ein Schauer runter. Dazu werden es 21 bis 24 Grad. Dazu kann es ab und zu auch windig werden. Morgen dann mehr Action. Viele Wolken, ab Mittag Schauer und teils kräftige Gewitter, maximal 23 Grad.
0: Verkehr.
2: Es stockt auf der A42 Kamp-Lindfort Richtung Dortmund zwischen Duisburg-Neumühl und dem Kreuz Oberhausen-West auf 2 Kilometern.
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2: Wir starten die Finalstunde, die spannendste natürlich Woche für Woche hier im 90s Countdown eurer wöchentlichen Chartshow. Ich bin Sebastian, freue mich, dass ihr dabei seid. Samstagnachmittag oder auch Sonntagvormittag, 2 Möglichkeiten, diese Show zu hören. Letztes Augustwochenende. Die Nummer 1 der letzten Woche kam vom Roller Girl, der Song Dear Jessie, also die Madonna-Adaption. Mal gucken, ob dieser Track aus den späten 90ern immer noch Platz 1 ist mit eurer Hilfe. Die 13 erstmal. Wir starten die Stunde und zwar mit Musik von Roxette. Das ist How Do You Do auf der 13.
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0: Wir dancen Richtung Chartspitze hier in dieser Woche. Ihr hört den 90s, 90s Countdown. Das war Platz 12. Chicane und Saltwater. Ein Song fehlt noch vor der dieswöchigen Top 10.
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0: Genau, das kann nur die 11 sein. In der letzten Woche noch in der Top 10, also ein paar Stufen runter. 3, um genau zu sein, von 8 auf 11. Hier ist Ironic. Alanis Morissette.
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einer der großen Dance-Songs von Gigi D'Agostino rund um die Jahrtausendwende. Er eröffnet in dieser Woche hier die Top 10 im 90s Countdown mit Another Way. Und damit sind wir so langsam hier auf der Zielgeraden gelandet. Die 10 beliebtesten 90s-Songs eurer Wahl. Ich bin Sebastian. Ja, keine Veränderung auf der 9. Einer der groovigsten Songs in der Karriere der Mariah Carey. Hier ist sie mit Fantasy. Platz

0: Yes, Britney drivet hier wieder in die Top 10 bei 90s 90s rein. Von 11 auf 8, you drive me crazy.
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0: Eine kurze Zwischenstation noch vor der Top 7. Wir gucken mal wieder in einen ganz speziellen Flashback-Jahrgang der 90er-Jahre-Chart- und Musikgeschichte. Diesmal ist 1994 dran. Also wenn ich mich nicht verrechne, sind das 32 Jahre. Letzte Chart-Augustwoche des Jahrgangs 1994. Wer rangierte da auf der 2? Ja, das war die ganz, ganz große Chartphase natürlich von ihm hier, von DJ Bobo, Everybody. Auf der 2, auf die Woche genau, 94.

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1: Ja, dieser Song weiterhin Woche für Woche sehr beliebt bei euch im Voting hier für die Chartshow. 90s, der Countdown mit OMC, Platz 7, How Bizarre. Sebastian, und die 6 geht an diese Herren hier, an Jam and Spoon, zusammen mit Plafka, die singt dort Right in the Night.

Ja, auch mehr als 3 Jahrzehnte nach diesem Song sind diese Ladies immer noch großes Thema, Tic-Tac-Toe. Zum Beispiel mit Podcasts oder auch mit Dokumentationen. Das waren sie gerade mit Ich find dich scheiße in dieser Woche hier im Countdown bei 90s 90s auf der 5 gelandet. Ja, und wenn ihr abstimmt für eure Favoriten fürs nächste Wochenende, dann schaut doch in der App oder auf der Homepage auch gerne mal bei unseren vielen verschiedenen Radios aus der Musikwelt der 90er vorbei. Und da könnt ihr zum Beispiel auch 90s 90s Mayday entdecken. Da gibt es die ganzen Mayday-Hymnen der einzelnen Jahre von dieser gigantischen Veranstaltung und natürlich Musik von den DJs, die im Laufe der Jahre in den 90ern dort aufgelegt haben. Hier ist die Hymne von 97, die Members of Mayday, im Countdown auf der 4 gelandet, Sonic Empire, auf dem Weg in Richtung Number One.

0: Ja, die schieben sich hier wieder zwei Plätze nach vorne. Diese Woche von 5 auf 3 im Countdown. S Club 7 und Bring It All Back. Ein Song fehlt noch vor der Spitze.
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0: geht diese Woche an Wickfield hier bei 90s Saturday Night.

0: Platz 2 an diesem Wochenende im 90s Countdown. Das war Musik von Sunny Charlotte Carlsen aus Dänemark, besser bekannt als Wickfield. Sie kann sich verbessern mit Saturday Night hoch auf die 2. Und das bedeutet, wir sind jetzt an der Chartspitze angekommen. Also der Song, der noch etwas mehr Stimmen in Way.L bekommen hat in der letzten Woche hier bei euch im Voting. Und da kommen wir mal von Sunny Charlotte Carlsen zu Nicole Saft. Und das klingt jetzt auch nicht so unbedingt tauglich für eine Chartkarriere. Und deswegen sagen wir mal besser Roller Girl. Das war ja auch das Motto damals. Die Dame Nicole ist immer mit den Rollschuhen auf der Bühne lang gecruised und hat unter anderem diesen Song hier performt.
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0: Es gibt keine Veränderung an der Chartspitze hier bei 90s. Auch diesmal habt ihr euch wieder mehrheitlich für Dear Jessie entschieden. Sie bleibt an der Spitze. Number 1, hier ist Roller Girl.

Letzte Woche Platz 1, diese Woche die gleiche Position. Titelverteidigung also bei Roller Girl an diesem Weekend. Mit Dear Jessie bleibt sie ganz oben auf dem Thron. Ihr könnt jetzt wieder entscheiden, soll das so bleiben oder habt ihr eine andere Idee für die Number One am 1. September-Wochenende? Gerne in die Sender-App reingehen oder auf unsere Homepage 90s90s.de. Ich bin gespannt aufs Ergebnis. Ich bin Sebastian, erstmal weiter durchs Weekend.

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1: Im Studio Imme Kasten.
2: Nach Schüssen auf einem Techno-Festival in der Schweiz ist die Polizei im Großeinsatz. Bei dem Vorfall gegen 2:30 in der Nacht war ein Mensch getötet worden, 5 weitere wurden verletzt. Die Hintergründe sind bislang nicht bekannt. Medizinwissen aus erster Hand für Grundschulkinder. Dafür spricht sich Ärztepräsident Reinhardt aus. Er schlägt im Interview mit den Funke-Zeitungen vor, dass pensionierte Ärzte regelmäßig an die Schulen gehen und Grundwissen vermitteln. Ziel ist, dass sich Menschen bei leichten Erkrankungen besser selbst helfen können. Die NASA will heute ein neues Weltraumteleskop ins All schicken. Am Nachmittag soll eine Rakete von SpaceX mit dem Teleskop an Bord in Florida abheben. Mit dem Teleskop wollen die Forscher nach anderen Planeten außerhalb unseres Sonnensystems suchen. China-Konkurrenz macht Deutschlands Autobauern weiter zu schaffen. Der Hersteller BYD kam im Mai auf über 15% der neu angemeldeten Plug-in-Hybride, wie das Forschungszentrum CAR jetzt berechnet hat, vor deutschen Marken wie VW, Audi und BMW. Die E-Auto-Prämie begünstigt das eher noch, meinen die Forscher.
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2: Gefängnisausbruch in Duisburg. Ein 35-jähriger Untersuchungshäftling ist heute Morgen aus der JVA Duisburg-Hamborn geflohen, berichtet die Bild-Zeitung. Der Mann soll Gitterstäbe an seinem Zellenfenster durchtrennt, die Fassade hochgeklettert und dann über das Gefängnisdach entkommen sein. In Werne im Kreis Unna ist ein Schwimmbad nach einer Bombendrohung geräumt worden. 142 Badegäste mussten das Werner Solebad gestern Abend verlassen. Die Polizei durchsuchte das Gebäude, hat aber nichts gefunden. Die Ermittlungen laufen.
0: Das ist das Wichtigste für den Moment. 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
3: Viele Wolken gibt's gerade und später geht's mal mehr, mal weniger bewölkt weiter. Meistens bleibt's trocken, aber vereinzelt kommt auch mal ein Schauer runter. Dazu werden es 21 bis 24 Grad. Dazu kann es ab und zu auch windig werden. Morgen dann mehr Action. Viele Wolken, ab Mittag Schauer und teils kräftige Gewitter, maximal 23 Grad.
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3: Auf der A3 Oberhausen Richtung Köln gibt es zwischen Oberhausen-Holten und dem Kreuz Oberhausen-West 2 Kilometer Stau. Und auf der A42 Kamp-Lindfort Richtung Dortmund sind es zwischen Duisburg-Neumühl und dem Kreuz Oberhausen-West 2 Kilometer Stop-and-Go.
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4: Das war der coole Countdown mit Sebastian von 9 bis 12 hier bei 90s. Jetzt übernehme ich wieder das Zepter. Ich bin Marco Tristram, schön, dass ihr mit dabei seid. Habt natürlich auch wieder die feinsten 90er-Songs dabei. Zum Beispiel gleich Blondie Maria aus 98. Es kommt Him Join Me rein aus 99. Und Toni Braxton macht jetzt den Anfang. 96 war es, als sie mit Unbreak My Heart an den Start ging. Euch einen schönen Sonntag.

0: einem Handicap ein weltweiter Trend wurde. Olli P. über Scatman John. Scatman.
1: I'm a Scatman. Der Song handelt vom Scatten. To scat ist Englisch und heißt stottern. Und Scatman John hat halt wirklich immer gestottert. Außer wenn er gesungen hat. Und das ist wirklich ein Phänomen, was bei, ja, was bei vielen, die an Stottern leiden, dann wirklich zu beobachten ist, dass wenn sie singen, dass das Stottern verschwindet.
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0: mit Blondie und Maria durch den Restsonntag hier bei 90s. Ja, und diese Woche Mittwoch war es auch wieder soweit. Unser DJ-Producer und auch Musikzerhäcksler Tom Wax ist mit einer neuen Folge von Decoded an den Start gegangen. Und diesmal ging es um diesen Song, Magic Carpet Ride von Mighty Dubcats. Hört mal rein, das ist nämlich richtig interessant.
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0: Ja, Tom, erzähl mal, was hat es auf sich mit diesem Track?
2: Der Mann hinter dem Track ist Norman Cook, den wir auch schon als Fatboy Slim kennen. Ah. Der hat hier wieder ein ordentliches Sample-Gewitter zusammengebastelt. Ein Bestandteil des Beatgerüsts stammt aus Love Insurance Policy von The Tramps aus dem Jahr 1979. Das bringt so das richtige Disco-Feeling rein. Aber das entscheidende Ding ist ein Sample von den Chakachas, eine belgische Band, die südamerikanisch geprägte Musik gespielt hat. In deren Track Yo Soy Cubano von 1970 finden wir die zentralen Elemente, die Magic Carpet Ride ausmachen. Hört mal!

0: Und auch dieses fast schon aufdringliche Ring-Ding-Ding-Ding steckt schon im Original und wurde für Magic Carpet Ride etwas runtergepitcht und gesampelt. Belgische Latin-Musik aus den 70ern, Disco-Feeling und ein englischer Produzent baut daraus diesen 90s-Banger. Schon eine ziemlich spannende Mischung, wie ich finde.
1: Richtig cool. Mehr Insights zum Track findet ihr in der ganzen Folge in unserem 90s YouTube-Channel. Also surft mal vorbei.
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1: Am heutigen Tag im Jahr 1992 findet eines der legendärsten Konzerte der 90er statt. Nirvana treten beim Reading Festival in England auf. Kurt Cobain kommt im Rollstuhl auf die Bühne. Es gab zu dem Zeitpunkt schon heftige Gerüchte rund um seine Gesundheit. Zeitpunkt noch nicht klar war, es sollte das letzte Nirvana-Konzert in Großbritannien sein. Im Frühjahr 94 stirbt Kurt Cobain durch einen Kopfschuss. Er ist 27 Jahre alt. Und dann noch etwas Erfreulicheres heute in der Timeline. Denn heute im Jahr 1964 wird Robert Clivillis geboren. Er ist Teil der CNC Music Factory. Und die feiert 1991 mit dem Dance-Hit Gonna Make You Sweat ihren größten Erfolg. Der Song wird eine Nummer 1 in den USA. Glückwunsch also Herrn Clivillis, dem einen C der CNC Music Factory.
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2: Viele Wolken gibt's gerade und später geht's mal mehr, mal weniger bewölkt weiter. Meistens bleibt's trocken, aber vereinzelt kommt auch mal ein Schauer runter. Dazu werden es 21 bis 24 Grad. Dazu kann es ab und zu auch windig werden. Morgen dann mehr Action. Viele Wolken, ab Mittag Schauer und teils kräftige Gewitter, maximal 23 Grad.
0: Verkehr.
2: Auf der A3 Oberhausen Richtung Köln staut es sich zwischen Oberhausen-Holten und dem Kreuz Oberhausen-West auf 2 Kilometern und in der Gegenrichtung zwischen Leverkusen-Zentrum und dem Kreuz Leverkusen auch auf 2 Kilometern.
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Narkotik von Liquido hier bei 90s 90s. Schönen Sonntag euch. Und hier wartet schon der Torjubelsong Gala mit Freed from Desire. Aber bevor ich ihn abdrücke, gestern gab es ja eine totale Überraschung beim Aufsteiger in die Fußball-Bundesliga Elversberg. Das müsst ihr euch so vorstellen. Das ist ein Dörfchen. Die haben 7500 Einwohner im Landkreis Neunkirchen. Das liegt so in der Nähe von Saarbrücken. Die haben nicht mal einen eigenen Bahnhof. Das heißt, die Fans, die alle dahin getigert sind, um erste Bundesliga zu sehen, mussten sogar auch noch von einem anderen Bahnhof 6 Kilometer dorthin geschattelt werden. Ich finde das richtig niedlich. Der Underdog hat gestern tatsächlich gegen Leverkusen 3-2 gewonnen, obwohl sie die ganze Zeit sogar 3-0 geführt haben. Also richtig crazy. Muss auch mal sein, dass mal die Kleinen gewinnen. Gala, jetzt Freed from Desire, der Torjubelsong hier bei 90s 90s. Viel Spaß.

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1: Im Studio Imme Kasten. Es bleibt dabei, Island will nicht in die EU. Bei einem Referendum sprach sich die knappe Mehrheit der Isländer gegen Beitrittsverhandlungen aus. Die Abstimmung endete mit rund 53-47%. 2009 hatte Island den Beitritt schon einmal beantragt, die Gespräche wurden aber abgebrochen. Nach Schüssen auf einem Techno-Festival in der Schweiz ist die Polizei im Großeinsatz. Bei dem Vorfall gegen 2:30 in der Nacht war ein Mensch getötet worden, 5 weitere wurden verletzt. Die Hintergründe sind bislang nicht bekannt. Medizinwissen aus erster Hand für Grundschulkinder. Dafür spricht sich Ärztepräsident Reinhardt aus. Er schlägt im Interview mit den Funke-Zeitungen vor, dass pensionierte Ärzte regelmäßig an die Schulen gehen und Grundwissen vermitteln. Ziel ist, dass sich Menschen bei leichten Erkrankungen besser selbst helfen können. In Köln geht heute die Gamescom zu Ende. Seit Mittwoch haben sich auf dem Messegelände Spielehersteller und Gaming-Fans aus aller Welt getroffen. Mit mehr als 1700 Ausstellern hat die Gamescom in diesem Jahr einen neuen Rekord aufgestellt.
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1: In Nordrhein-Westfalen ist der Düngereinsatz zurückgegangen. 2024 waren es rund 3,5 Millionen Tonnen, 15% weniger als vor 10 Jahren. Vor allem der Einsatz von Mineraldünger ging zurück. Um 11%. Nordrhein-Westfalen hat damit bundesweit weiterhin den dritthöchsten Düngeverbrauch. In Essen müssen in den kommenden Wochen über 50 Bäume gefällt werden. Die Stadt begründet das mit einer Gefahr für Menschen. Betroffen sind Bäume, die nicht mehr standsicher sind oder bei denen Äste abbrechen können. Zusätzlich werden an den Grenzen des Essener Stadtwalds weitere Gefahrenstellen beseitigt, heißt es.
0: Das ist das Wichtigste für den Moment. 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
2: Wechselhaft ist es gerade. Mit mal mehr, mal weniger Wolken und zwischendurch kann auch mal ein Schauer runterkommen. Dazu werden es heute noch 21 bis 24 Grad. Und ab und zu ist es auch windig mit einzelnen Sturmböen. Morgen wird's ungemütlicher. Viele Wolken, aus Nordwesten immer wieder Schauer und teils kräftige Gewitter. Maximal 19 bis 23 Grad.
0: Verkehr.
2: Auf der A3 Oberhausen Richtung Köln gibt es zwischen Oberhausen-Holten und dem Kreuz Oberhausen-West 2 Kilometer Stau. 2 Kilometer stockt es auch auf der A3 Köln Richtung Frankfurt zwischen dem Kreuz Köln-Ost und dem Dreieck Köln-Heumer. Und auf der A555 Bonn Richtung Köln gibt es zwischen Rodenkirchen und dem Kreuz Köln-Süd 2 Kilometer Stop and Go.
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3: Rein in die 13-Uhr-Stunde und wir spielen ja momentan Scooter hören und Scooter fahren. Müsst ihr euch so vorstellen, ihr hört Songs von der Band Scooter bei uns im Programm, dann schnell die Uhrzeit merken und eintragen bei uns auf die Website 90s90s.de, dann seid ihr im Winnerpool und werdet gezogen und dann drücke ich euch ganz fest die Daumen, dass ihr den richtig coolen Neo Elektroroller für 3000 Euro gewinnt im 90s90s Design. Und ich darf euch ja nicht verraten, wann die Songs laufen, aber vielleicht versteht ihr mich, wenn ich sage, seid bereit, es könnte jederzeit soweit sein. Jetzt erstmal rein in die Musik Tupac mit Dr. Dre. Hier ist California Love mit Marco Tristram. Schönen Sonntag.

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0: Déjà Vu, Take Me Away hier bei 90s. Also bei mir oben im Norden in Hamburg, da macht der Sommer gerade eine Pause. Es ist richtig herbstlich geworden. Vielleicht gibt's bei euch ja noch ein bisschen wärmere Temperaturen. Und dann stellt euch vor, ihr cruist mit einem richtig schicken E-Roller durch die Sonne. 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
0: 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Kleiner Tipp von mir, gerade lief Scooter mit Move Your Ass aus dem Jahr 1995. Das war so ungefähr um 7:07. Geht schnell auf die Website und tragt ein, wann die Uhrzeit war, und dann drücke ich euch ganz fest die Daumen. Also jederzeit können weitere Scooter-Songs bei uns laufen.
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1: Wechselhaft ist es gerade. Mit mal mehr, mal weniger Wolken und zwischendurch kann auch mal ein Schauer runterkommen. Dazu werden es heute noch 21 bis 24 Grad. Und ab und zu ist es auch windig mit einzelnen Sturmböen. Morgen wird's ungemütlicher. Viele Wolken, aus Nordwesten immer wieder Schauer und teils kräftige Gewitter. Maximal 19 bis 23 Grad.
0: Verkehr.
1: Auf der A3 Oberhausen Richtung Köln staut es sich zwischen Oberhausen-Holten und dem Kreuz Oberhausen-West auf 2 Kilometern. Es staut sich auf der A3 Köln Richtung Oberhausen zwischen dem Kreuz Rattingen-Ost und dem Kreuz Breitscheid auf 2 Kilometern und im weiteren Verlauf zwischen Mülheim und dem Kreuz Leverkusen nochmal auf 2 Kilometern. Und auf der A42 Emscher Schnellweg, Kamp-Lindfort Richtung Dortmund, sind es 2 Kilometer Stau zwischen Duisburg-Neumühl und dem Kreuz Oberhausen-West.
2: Jetzt rein in die Musik mit Ace of Base, Beautiful Life. Für euch einen schönen Sonntag.

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Jennifer Lopez, Let's Get Loud aus 99 hier bei 90s. Ja, laut wurde auch die Einweihungsfeier ihrer neuen Villa, die sie sich für 15 Millionen Euro gegönnt hat. Jetzt Boyzone, Picture of You aus 97 aus unserem 90s Boygroup Radio. In App und Web könnt ihr es selbst einschalten.

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1: Im Studio Lisa Schwarzkopf. Bei Schüssen auf einer Techno-Party in der Schweiz ist ein Mensch getötet worden. 5 weitere wurden verletzt, wie die Polizei im Kanton Aargau mitgeteilt hat. Passiert war das Ganze gegen 3 Uhr nachts. Die Suche nach dem oder den Tätern läuft. Hintergründe sind bislang nicht bekannt. Die Bundesregierung will Russland wohl in den kommenden Tagen für den versuchten Drohnenanschlag am Leipziger Flughafen verantwortlich machen. Das schreiben Welt am Sonntag und Politico. Demnach plant Berlin eigene Strafmaßnahmen. Parallel soll es neue EU-Sanktionen geben. Jeder 5. Deutsche würde auswandern, wenn die AfD in die Bundesregierung kommt. Das ist das Ergebnis einer repräsentativen INSA-Umfrage für die Bild am Sonntag. Fast die Hälfte der Befragten glaubt, Deutschland würde durch eine AfD-Regierung Schaden nehmen. Lange hat Gelsenkirchen auf diesen Tag gewartet. Schalke spielt endlich wieder in der Bundesliga. Die Schalker müssen zum Start ab 17.30 Uhr auswärts beim FC Augsburg ran. Davor ist noch Werder Bremen zu Gast beim SC Freiburg.
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1: In Werne im Kreis Unna ist ein Schwimmbad nach einer Bombendrohung geräumt worden. 142 Badegäste mussten das Werner Sohlebad gestern Abend verlassen. Die Polizei durchsuchte das Gebäude, hat aber nichts gefunden. Die Ermittlungen laufen. In Essen müssen in den kommenden Wochen über 50 Bäume gefällt werden. Die Stadt begründet das mit einer Gefahr für Menschen. Betroffen sind Bäume, die nicht mehr standsicher sind oder bei denen Äste abbrechen könnten. Zusätzlich werden an den Grenzen des Essener Stadtwaldes weitere Gefahrenstellen beseitigt.
0: Das ist das Wichtigste für den Moment. 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
2: Wechselhaft ist es gerade. Mit mal mehr, mal weniger Wolken und zwischendurch kann auch mal ein Schauer runterkommen. Dazu werden es heute noch 21 bis 24 Grad. Und ab und zu ist es auch windig mit einzelnen Sturmböen. Morgen wird's ungemütlicher. Viele Wolken, aus Nordwesten immer wieder Schauer und teils kräftige Gewitter. Maximal 19 bis 23 Grad.
0: Verkehr.
2: Auf der A3 Köln Richtung Oberhausen gibt es 6 Kilometer Stau zwischen Köln-Mülheim und dem Kreuz Leverkusen. Und im weiteren Verlauf staut es sich zwischen dem Kreuz Ratingen-Ost und dem Kreuz Breitscheid nochmal auf 2 Kilometern. Es stockt auf der A3 Oberhausen Richtung Köln zwischen Oberhausen-Holten und dem Kreuz Oberhausen-West auf 2 Kilometern. Und auf der A42 Emscher-Schnellweg Kamp-Lindfort Richtung Dortmund sind es 2 Kilometer Stop-and-Go zwischen Duisburg-Neumühl und dem Kreuz Oberhausen-West.
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3: Schönen Sonntag für euch, rein in die 14 Uhr Stunde mit mir. Ich bin Marco Tristram und gestern war es wieder soweit. Zwischen 8 und 12 war Bürger Lars Dietrich, unser Held der 90er, on air mit seiner Show BLD Weekend. Und da rappt er auch immer und nimmt dann die Woche der 90er nochmal in Wortreime rein. Das werde ich euch gleich vorspielen und bis dahin feiern wir jetzt erstmal das Wochenende mit The Cure, Friday I'm in Love aus 92.

0: Kürze liegt die Würze. MC Fetti über die Fantastischen Vier. MFG.
1: MFG, mit freundlichen Grüßen.
2: Also ich war ja und bin immer noch sehr großer Fantastischen Vier-Fan. Und als dann MFG kam, da haben die ja nochmal ein bisschen ihre ganzen alten Songs, sag ich mal, mit einem neuen Style übersprungen. So. Und MFG war dann nochmal so ein bisschen neue Power. Ja, es war sehr kreativ und ich stehe auch ein bisschen auf diese Abkürzungen. Und diese Abkürzungen haben mich ja auch durchs Graffiti ein bisschen geprägt. Ne? Dann hat man 3 Buchstaben oder 4 Buchstaben und auch der Name von einem ist ja auch ein bisschen abgewandelt, dann den man malt. Und Abkürzungen sind immer am Start.
3: Nein.

0: Landebeat, gute Laune Scheibe, You Bring on the Sun. Also die könnte ich hier oben im hohen Norden, wo ich mein Studio habe, auf jeden Fall gebrauchen. Da ist nämlich gerade Herbst angesagt. Gestern war es wieder soweit hier bei uns on Air. Bürger Lars Dietrich war on Air mit seinem BLD Weekend. Und er nimmt immer die Zeit der 90er und packt sie nochmal in Wortreime, falls ihr es verpasst habt. Hier, bitteschön.
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1: Am heutigen Tag im Jahr 1992 findet eines der legendärsten Konzerte der 90er statt. Nirvana treten beim Reading Festival in England auf. Kurt Cobain kommt im Rollstuhl auf die Bühne. Es gab zu dem Zeitpunkt schon heftige Gerüchte rund um seine Gesundheit. Zu diesem Zeitpunkt noch nicht klar war, es sollte das letzte Nirvana-Konzert in Großbritannien sein. Im Frühjahr 94 stirbt Kurt Cobain durch einen Kopfschuss. Er ist 27 Jahre alt. Und dann noch etwas Erfreulicheres heute in der Timeline. Denn heute im Jahr 1964 wird Robert Cleveland geboren. Er ist Teil der CNC Music Factory. Und die feiert 1991 mit dem Dance-Hit Gonna Make You Sweat ihren größten Erfolg. Der Song wird eine Nummer 1 in den USA. Glückwunsch also Herrn Cleveland, dem einen C der CNC Music Factory.
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2: Wechselhaft ist es gerade. Mit mal mehr, mal weniger Wolken und zwischendurch kann auch mal ein Schauer runterkommen. Dazu werden es heute noch 21 bis 24 Grad. Und ab und zu ist es auch windig mit einzelnen Sturmböen. Morgen wird's ungemütlicher. Viele Wolken, aus Nordwesten immer wieder Schauer und teils kräftige Gewitter. Maximal 19 bis 23 Grad.
0: Verkehr.
2: Es staut sich auf der A3 Oberhausen Richtung Köln zwischen Oberhausen-Holten und dem Kreuz Oberhausen-West auf 2 Kilometern und in der Gegenrichtung. Also auf der A3 Köln Richtung Oberhausen zwischen Köln-Mühlheim und dem Kreuz Leverkusen ebenfalls auf 2 Kilometern. 2 Kilometer Stau gibt es auch auf der A42 Emscher-Schnellweg, Kamp-Lindfort Richtung Dortmund zwischen Duisburg-Neumühl und dem Kreuz Oberhausen-West. Und auf der A45 Hagen Richtung Dortmund sind es 4 Kilometer Stau zwischen dem Kreuz Hagen und dem Westhofener Kreuz.
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Mr. President, Coco Jumbo, euer Sonntag hier bei 90s 90s. Und wir haben ja so viele verschiedene Genres der 90er alle in eigene Radios gepackt. Da haben wir ein Ibiza Radio, Boygroups, House, Rock, Britpop, Ibiza, Dinner, Love Parade. Ibiza hatte ich schon gesagt übrigens. Reggae, House, Rock, Club Hits. Es sind so viele und die könnt ihr alle selbst einschalten in App und Web. Und jetzt gibt's einen Song aus unserem Britpop Radio für euch. Hier ist Travis. Why does it always rain on me? Viel Spaß. Okay.

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1: Im Studio Lisa Schwarzkopf. Nach Schüssen auf einem Techno-Festival in der Schweiz ist die Polizei im Großeinsatz. Bei dem Vorfall gegen 3:30 in der Nacht war ein Mensch getötet worden. 5 weitere wurden verletzt. Hintergründe sind bislang nicht bekannt. Es bleibt dabei, Island will nicht in die EU. Bei einem Referendum sprach sich die knappe Mehrheit der Isländer gegen Beitrittsverhandlungen aus. Die Abstimmung endete mit rund 53-47%. 2009 hatte Island den EU-Beitritt schon mal beantragt, die Gespräche wurden aber abgebrochen. Die Deutsche Bahn will deutlich mehr Geld in Sauberkeit und Sicherheit stecken. Wie die Bild am Sonntag schreibt, sollen 210 Millionen Euro bis 2030 investiert werden. Sauberere Züge und Bahnhöfe, mehr Sicherheit und mehr Komfort sollen der neue Standard sein, so Bahnchefin Palla. In Köln geht heute die Gamescom zu Ende. Seit Mittwoch haben sich auf dem Messegelände Spielehersteller und Gaming-Fans aus aller Welt getroffen. Mit mehr als 1700 Ausstellern hat die Gamescom in diesem Jahr einen neuen Rekord aufgestellt.
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1: Gefängnisausbruch in Duisburg. Ein 35-jähriger Untersuchungshäftling ist heute Morgen aus der JVA Duisburg-Hamborn geflohen, berichtet die Bild. Der Mann soll Gitterstäbe an seinem Zellenfenster durchtrennt, die Fassade hochgeklettert und über das Gefängnisdach entkommen sein. In Nordrhein-Westfalen ist der Düngeeinsatz zurückgegangen. 2024 waren es rund 3,5 Millionen Tonnen, 15% weniger als vor 10 Jahren. Vor allem der Einsatz von Mineraldünger ging zurück um 11%. NRW hat damit bundesweit weiterhin den dritthöchsten Düngerverbrauch.
0: Das ist das Wichtigste für den Moment. 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
2: Viele Wolken gibt's gerade und immer mal wieder regnet's auch. Später wird das eher weniger und dann sind höchstens noch einzelne Schauer dabei. Dazu liegen die aktuellen Werte bei 21 bis 24 Grad. Vereinzelt kann's auch mal windig werden. Morgen bleibt's ziemlich unbeständig. Viele Wolken, dazu Schauer und teils kräftige Gewitter, maximal 19 bis 23 Grad.
0: Verkehr.
2: Es staut sich auf der A3 Köln Richtung Oberhausen zwischen Köln-Mülheim und dem Kreuz Leverkusen auf 3 Kilometern und in der Gegenrichtung zwischen Oberhausen-Holten und dem Kreuz Oberhausen-West auf 2 Kilometern. 2 Kilometer Stop-and-Go gibt es auf der A40 Ruhrschnellweg Dortmund Richtung Essen zwischen Bochum-Stadion und Bochum-Zentrum. Und auf der A42 Emscher-Schnellweg Kamp-Lindfort Richtung Dortmund stockt es zwischen Duisburg-Neumühl und dem Kreuz Oberhausen-West auf 2 Kilometern.
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3: Rein in die 15 Uhr Stunde mit euch, schönen Sonntag und nochmal der Reminder an euch, achtet auf alle Scooter-Songs bei uns im Programm und sobald einer von denen hört, merkt euch die Uhrzeit und tragt sie auf unserer Website ein, 90s90s.de, es kann jederzeit soweit sein und dann seid ihr mit im Winnerpool für unseren coolen Neo Elektroroller im Wert von 3000 Euro, den wir mehrmals hier verlosen. Wir haben einen schon rausgehauen, insgesamt sind es 3 Limited Edition, also mega cool. Jetzt erstmal rein in die Musik. Only With You aus 93. Hier ist das Captain Hollywood Project.

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1: Ja, dieser Song kommt gar nicht gut an, zumindest bei echten Rappern. Wegen You Can't Touch This wird MC Hammer in der Rap-Szene nicht mehr ganz ernst genommen. Der Vorwurf: zu viel Pop, zu wenig Talent. Alle anderen lieben das Lied, es geht in 7 Ländern auf die 1. Er hält Gold und Platin und wird von MTV als bestes Rap-Video und bestes Tanzvideo ausgezeichnet.
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1: Unbelievable. EMF hier bei 90s 90s. Ja, und Unbelievable ist auch das, was Tom Wax aus unseren Songs immer raushört.
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1: Und unser DJ-Producer und Music-Nerd hat sich diesmal diesen Song hier rausgeholt. Das ist Magic Carpet Ride von Mighty Dubcats. Und dieses Arinkinking, das hat eine ganz besondere Bedeutung dafür. Fragen wir einfach mal Tom Wax, was ist denn in diesem Song alles enthalten?
3: Der Mann hinter dem Track ist Norman Cook, den wir auch schon als Fatboy Slim kennen. Ach, der hat hier wieder ein ordentliches Sample-Gewitter zusammengebastelt. Ein Bestandteil des Beatgerüsts stammt aus Love Insurance Policy von The Tramps aus dem Jahr 1979. Das bringt so das richtige Disco-Feeling rein. Aber das entscheidende Ding ist ein Sample von den Chakachas, eine belgische Band, die südamerikanisch geprägte Musik gespielt hat. In deren Track Yo Soy Cubano von 1970 finden wir die zentralen Elemente, die Magic Carpet Ride ausmachen. Hört mal!

0: Und auch dieses fast schon aufdringliche Ach-Ring-Ding-Ding-Ding steckt schon im Original und wurde für Magic Carpet Ride etwas runtergepitcht und gesampelt. Belgische Latin-Musik aus den 70ern, Disco-Feeling und ein englischer Produzent baut daraus diesen 90s-Banger. Schon eine ziemlich spannende Mischung, wie ich finde.
1: Ich find's super interessant. Geht mal rein ins Internet, zu YouTube und schaut euch 90s Decoded an. Da sind übrigens alle Folgen drin und die könnt ihr nochmal danach und nach durchgehen.
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1: Viele Wolken gibt's gerade und immer mal wieder regnet's auch. Später wird das eher weniger und dann sind höchstens noch einzelne Schauer dabei. Dazu liegen die aktuellen Werte bei 21 bis 24 Grad. Vereinzelt kann es auch mal windig werden. Morgen bleibt es ziemlich unbeständig. Viele Wolken, dazu Schauer und teils kräftige Gewitter, maximal 19 bis 23 Grad.
0: Verkehr.
1: 2 Kilometer Stau auf der A3 Köln Richtung Oberhausen zwischen Köln-Mühlheim und dem Kreuz Leverkusen. Und auf der A45 Hagen Richtung Dortmund sind es 4 Kilometer Stop and Go zwischen dem Kreuz Hagen und dem Westhofener Kreuz.
2: So, das Leben wird immer teurer, man hat immer weniger Kohle in der Tasche. Miete steigt, Lebensmittel, alles, was man so draußen unternimmt. Macht's doch einfach mal wie Eagle Eye Cherry. Der hat sich nämlich 1997 vorgenommen, ich knack den Safe tonight.

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0: Vogue. Madonna mit Vogue hier bei 90s 90s. Der Song ist aus 1990 gewesen, da war ich mal gerade 18 Jahre alt. Wow, dann hatte ich noch weitere 20 Jahre zu warten. Ich glaube, ich war das erste Mal 38 auf der schönen Baleareninsel Ibiza. Und da haben wir den nächsten Song draus, nämlich aus unserem Ibiza-Radio Faithless. God is a DJ, das könnt ihr in der App und Web von 90s 90s mal selbst einschalten. Und kurzer Teaser, Ibiza hat gerade 30 Grad und Sonnenschein.
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1: Im Studio Lisa Schwarzkopf.
2: Bei Schüssen auf einer Techno-Party in der Schweiz ist ein Mensch getötet worden. 5 weitere wurden verletzt.

0: die Polizei im Kanton Aargau mitgeteilt hat. Passiert war das Ganze gegen 3 Uhr nachts. Die Suche nach dem oder den Tätern läuft. Hintergründe sind bislang nicht bekannt. Russland steckt hinter dem versuchten Drohnenanschlag auf den Leipziger Flughafen. Da ist sich die Bundesregierung inzwischen wohl sicher. Die Welt am Sonntag und Politico berichten, sollen deshalb in den nächsten Tagen Strafmaßnahmen gegen Moskau verhängt werden. Auch die EU plant wohl neue Sanktionen. Wegen des angedrohten Sparkurses droht die IG Metall Volkswagen mit einem Arbeitskampf. Nach den Einschnitten für die Beschäftigten im vergangenen Jahr erwarte man, dass zugesagte Investitionen und Zukunftsperspektiven für die Standorte umgesetzt werden, so der niedersächsische Bezirksleiter der Gewerkschaft Gröger in der Neuen Osnabrücker Zeitung. Norwegen hat sich von seinem verstorbenen König Harald verabschiedet. Zahlreiche Menschen nahmen in Oslo an einem Trauergottesdienst teil. Darunter auch Haralds Sohn, der neue König Håkon der VIII. Er würdigte seinen Vater, der seinen Werten und Pflichten immer treu geblieben sei.
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0: In Werne im Kreis Unna ist ein Schwimmbad nach einer Bombendrohung geräumt worden. 142 Badegäste mussten das Werner Solebad gestern Abend verlassen. Die Polizei durchsuchte das Gebäude, hat aber nichts gefunden. Die Ermittlungen laufen. In Essen müssen in den kommenden Wochen über 50 Bäume gefällt werden. Die Stadt begründet das mit einer Gefahr für Menschen. Betroffen sind Bäume, die nicht mehr standsicher sind oder bei denen Äste abbrechen könnten. Zusätzlich werden an den Grenzen des Essener Stadtwaldes weitere Gefahrenstellen beseitigt.
1: Das ist das Wichtigste für den Moment. 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
2: Viele Wolken gibt's gerade und immer mal wieder regnet's auch. Später wird das eher weniger und dann sind höchstens noch einzelne Schauer dabei. Dazu liegen die aktuellen Werte bei 21 bis 24 Grad. Vereinzelt kann's auch mal windig werden. Morgen bleibt's ziemlich unbeständig. Viele Wolken, dazu Schauer und teils kräftige Gewitter. Maximal 19 bis 23 Grad.
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2: Auf der A3 Köln Richtung Oberhausen gibt es zwischen Köln-Mülheim und dem Kreuz Leverkusen 2 Kilometer Stau. 2 Kilometer Stop-and-Go sind es auf der A40 Ruhrschnellweg Dortmund Richtung Essen zwischen Bochum-Stadion und Bochum-Zentrum. Und es stockt auf der A42 Emscher-Schnellweg Kamp-Lindfort Richtung Dortmund zwischen Duisburg-Neumühl und dem Kreuz Oberhausen-West auf 2 Kilometern.
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3: 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Jetzt erstmal rein in die Musik mit einem italienischen DJ Gigi D'Agostino. Hier ist The Riddle.

0: Soundtrack, der meinen ersten Partyurlaub perfekt gemacht hat. Sascha über Lenny Kravitz, It Ain't Over Till It's Over.
1: War mal lustigerweise unser, obwohl es keiner ist, ein Partysong. Wir haben mit meiner Jungstruppe, unser erster gemeinsamer Mallorca-Urlaub, der war richtig schön, wie man sich das vorstellt, mit 18, 19. Und da war gerade dieser Song extrem aktuell. Und da sind wir in den Urlaub gefahren mit einer Kassette, wo dieses Lied mit drauf war. Und das fand ich super gut, denn da war ansonsten nur sehr viel Schrott drauf und das war ein tolles Lied, das ich sehr mochte und war sehr dankbar dafür, dass es mit auf diesem Sampler gelandet ist.
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0: Santana mit Rob Thomas und Smooth hier bei 90s 90s. Und ihr könnt auch so ganz smooth und gechillt durch die Gegend cruisen mit eurem neuen E-Roller.
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1: Am heutigen Tag im Jahr 1992 findet eines der legendärsten Konzerte der 90er statt. Nirvana treten beim Reading Festival in England auf. Kurt Cobain kommt im Rollstuhl auf die Bühne. Es gab zu dem Zeitpunkt schon heftige Gerüchte rund um seine Gesundheit. Zeitpunkt noch nicht klar war, es sollte das letzte Nirvana-Konzert in Großbritannien sein. Im Frühjahr 94 stirbt Kurt Cobain durch einen Kopfschuss. Er ist 27 Jahre alt. Und dann noch etwas Erfreulicheres heute in der Timeline. Denn heute im Jahr 1964 wird Robert Clivillis geboren. Er ist Teil der CNC Music Factory. Und die feiert 1991 mit dem Dance-Hit Gonna Make You Sweat ihren größten Erfolg. Der Song wird eine Nummer 1 in den USA. Glückwunsch also Herrn Clivillis, dem einen C der CNC Music Factory.
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2: Viele Wolken gibt's gerade und immer mal wieder regnet's auch. Später wird das eher weniger und dann sind höchstens noch einzelne Schauer dabei. Dazu liegen die aktuellen Werte bei 21 bis 24 Grad. Vereinzelt kann es auch mal windig werden. Morgen bleibt es ziemlich unbeständig. Viele Wolken, dazu Schauer und teils kräftige Gewitter, maximal 19 bis 23 Grad.
0: Verkehr.
2: Auf der A57 Krefeld Richtung Köln gibt es zwischen der Raststätte Nievenheim West und Köln-Borringen 2 Kilometer Stau.
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The KLF mit Tammy Wynette, Justified and Ancient aus 91 hier bei 90s 90s. Und jetzt machen wir mal einen richtig großen Sprung von 91 zu 2002. Da habe ich nämlich einen Song hier warten. Das ist Avril Lavigne mit Complicated. Hä? Wie kann das sein, dass Marco jetzt hier Songs aus Anfang 2000 spielt? Kein Problem, das ist alles genehmigt. Ich habe nämlich auch ein Radio, das heißt 90s Zeros. Das findet ihr auch bei uns in App und Web von 90s 90s. Das ist unser Millennium Radio. Da spielen wir Ende 90er und Anfang 2000. Auch richtig cool. Macht das mal an. Ich bin Marco Tristram. Schönes Restwochenende.

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1: Im Studio Lisa Schwarzkopf. Nach Schüssen auf einem Techno-Festival in der Schweiz ist die Polizei im Großeinsatz. Bei dem Vorfall gegen 3:30 in der Nacht war ein Mensch getötet worden. 5 weitere wurden verletzt. Hintergründe sind bislang nicht bekannt. Es bleibt dabei, Island will nicht in die EU. Bei einem Referendum sprach sich die knappe Mehrheit der Isländer gegen Beitrittsverhandlungen aus. Die Abstimmung endete mit rund 53-47%. 2009 hatte Island den EU-Beitritt schon mal beantragt, die Gespräche wurden aber abgebrochen. Jeder 5. Deutsche würde auswandern, wenn die AfD in die Bundesregierung kommt. Das ist das Ergebnis einer repräsentativen INSA-Umfrage für die Bild am Sonntag. Fast die Hälfte der Befragten glaubt, Deutschland würde durch eine AfD-Regierung Schaden nehmen. In Köln geht heute die Gamescom zu Ende. Seit Mittwoch haben sich auf dem Messegelände Spielehersteller und Gaming-Fans aus aller Welt getroffen. Mit mehr als 1700 Ausstellern hat die Gamescom in diesem Jahr einen neuen Rekord aufgestellt.
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1: Gefängnisausbruch in Duisburg. Ein 35-jähriger Untersuchungshäftling ist heute Morgen aus der JVA Duisburg-Hamborn geflohen, berichtet das Justizministerium. Der Mann soll Gitterstäbe an seinem Zellenfenster durchtrennt, die Fassade hochgeklettert und über das Gefängnisdach entkommen sein. In Nordrhein-Westfalen ist der Düngeeinsatz zurückgegangen. 2024 waren es rund 3,5 Millionen Tonnen, 15% weniger als vor 10 Jahren. Vor allem der Einsatz von Mineraldünger ging zurück um 11%. NRW hat damit bundesweit weiterhin den dritthöchsten Düngerverbrauch.
0: Das ist das Wichtigste für den Moment. 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
2: Wolkig und ab und zu nass ist es gerade am späten Nachmittag, also immer mal wieder Regen zwischendurch. Dazu liegen die aktuellen Spitzenwerte bei 21 bis 24 Grad und es kann vereinzelt auch mal Sturmböen geben. Morgen wird's eher ungemütlich. Viele Wolken aus Nordwesten kommen Schauer und teils kräftige Gewitter mit Starkregen und kleinem Hagel. Maximal sind dann noch 23 Grad drin.
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2: Es staut sich auf der A3.

0: bei Köln Richtung Oberhausen zwischen Köln-Mühlheim und Leverkusen Zentrum auf 3 Kilometern und im weiteren Verlauf zwischen dem Kreuz Ratingen Ost und dem Kreuz Breitscheid nochmal auf 2 Kilometern. Und auf der A42 Emscher Schnellweg, Kamp-Lindfort Richtung Dortmund, gibt es zwischen Duisburg-Neumühl und dem Kreuz Oberhausen West 2 Kilometer Stau.
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2: Ja, das letzte Augustwochenende. Grüße euch heute am Sonntag, den 30. Kurz nach 17 Uhr. Es ist noch genug Weekend übrig. Ich habe für euch noch so viele herrliche 90s-Perlen. Michael Jackson, Eiffel 65, die großen Shooting-Stars der Dancefloor-Szene der 90er. Aber auch für Tess Minaj und Sleeping Satellite.

0: 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Black or White, Michael Jackson.
1: Eigentlich hat Black or White eine positive Message. Egal welche Hautfarbe du hast, wir sind alle gleich. Doch für das Video bekam allerdings Michael viel Ärger. Zu gewalttätig, zu obszön. Und Jackson muss deshalb eine neue, gekürzte Version veröffentlichen. Das gilt allerdings nur für die USA. Selbstverständlich, in Europa stört sich niemand an diesem Clip.
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0: 90s, Sonntagnachmittag und der Sommer hat ja noch längst nicht fertig. Wir haben da noch ein Highlight für euch.
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Also, bleibt in der Nähe. Jetzt aber weiter mit den Beckys hier auf 90s.

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1: Wolkig und ab und zu nass ist es gerade am späten Nachmittag, also immer mal wieder Regen zwischendurch. Dazu liegen die aktuellen Spitzenwerte bei 21 bis 24 Grad und es kann vereinzelt auch mal Sturmböen geben. Morgen wird's eher ungemütlich. Viele Wolken aus Nordwesten kommen Schauer und teils kräftige Gewitter mit Starkregen und kleinem Hagel. Maximal sind dann noch 23 Grad drin.
0: Verkehr.
1: 4 Kilometer Stau auf der A1 Dortmund Richtung Köln zwischen Burscheid und dem Kreuz Leverkusen. Und auf der A3 Köln Richtung Oberhausen gibt es zwischen Köln-Mülheim und Leverkusen Zentrum 3 Kilometer Stau.
2: Jetzt weiter mit Madonna, Ray of Light.

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90s, Sonntagnachmittag. Bei dem Songtitel gleich denke ich persönlich zumindest an durchgefeierte Nächte in den 90ern, Freunde. Aber vorher Musik aus unserem Eurodance Radio Online und in der App von Alex Party.

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1: Im Studio Lisa Schwarzkopf.
2: Die Menschen in Island haben sich gegen eine Wiederaufnahme der Beitrittsverhandlungen mit der EU ausgesprochen. Das Ergebnis des Referendums war mit etwa 53-47% denkbar knapp. Island hatte die Verhandlungen über einen EU-Beitritt 2013 abgebrochen. Bei Schüssen auf einer Techno-Party in der Schweiz ist ein Mensch getötet worden. 5 weitere wurden verletzt, wie die Polizei im Kanton Aargau mitgeteilt hat. Passiert war das Ganze gegen 3 Uhr nachts. Die Suche nach dem oder den Tätern läuft. Hintergründe sind bislang nicht bekannt. China-Konkurrenz macht Deutschlands Autobauern weiter zu schaffen. Der Hersteller BYD kam im Mai auf über 15% der neu angemeldeten Plug-in-Hybride, wie das Forschungszentrum Car jetzt berechnet hat, vor deutschen Marken wie VW, Audi und BMW. Die E-Auto-Prämie begünstigt das eher noch, meinen die Forscher. Der SC Freiburg ist optimal in die neue Saison der Fußball-Bundesliga gestartet. Gegen Werder Bremen gab es einen 4:1 Kantersieg. Durch den Sieg ist Freiburg zunächst Tabellenzweiter.
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2: In Werne im Kreis Unna ist ein Schwimmbad nach einer Bombendrohung geräumt worden. 142 Badegäste mussten das Werner Solebad gestern Abend verlassen. Die Polizei durchsuchte das Gebäude, hat aber nichts gefunden. Die Ermittlungen laufen. In Essen müssen in den kommenden Wochen über 50 Bäume gefällt werden. Die Stadt begründet das mit einer Gefahr für Menschen. Betroffen sind Bäume, die nicht mehr standsicher sind oder bei denen Äste abbrechen könnten. Zusätzlich werden an den Grenzen des Essener Stadtwaldes weitere Gefahrenstellen beseitigt.
0: Das ist das Wichtigste für den Moment. 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
3: Wolkig ist es heute Abend und ab und zu regnet es auch mal ein bisschen. Dazu kann es vereinzelt windig werden. In der Nacht bleibt es erst meist trocken, später kommen dann wieder Schauer durch, teils auch Gewitter. Die Tiefstwerte liegen zwischen 16 und 13 Grad. Morgen viele Wolken, dazu Schauer und teils kräftige Gewitter, maximal 23 Grad.
0: Verkehr.
3: 4 Kilometer Stau auf der A1 Dortmund Richtung Köln zwischen Burscheid und dem Kreuz Leverkusen. Es staut sich auf der A3 Oberhausen Richtung Köln zwischen dem Kreuz Leverkusen und Leverkusen Zentrum auf 2 Kilometern und in der Gegenrichtung zwischen dem Kreuz Ratingen Ost und dem Kreuz Breitscheid auch auf 2 Kilometern. Und auf der A42 Emscher Schnellweg Kamp-Lindfort Richtung Dortmund stockt es zwischen Duisburg-Neumühl und dem Kreuz Oberhausen West auf 2 Kilometern.
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4: Und gleich nehmen wir mal wieder einen 90er-Hit auseinander. Ein Song, der mega beliebt war und ist auch in den Discos und Clubs, allerdings als Klingelton auch irgendwann mal nervt. Aber das checken wir gleich mal in Ruhe. Jetzt erstmal weiter rein in die Stunde und da starten wir mit Enrique Iglesias und Bailamos.

0: 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Sebastian Krumbiegel von den Prinzen über Fanta 4. Dida.
1: Und ich weiß noch, ich habe gerade jetzt alte Fotos gefunden, als die in Leipzig gespielt haben, dass wir irgendwie nach dem Konzert zusammen Skat gespielt haben, kurioserweise, mit Smudo und ich glaube mit Michi, ich weiß gar nicht mehr genau, mit Smudo auf jeden Fall. Hey, die Fantas haben Weichen gestellt und haben damals sich Dinge getraut, die sich andere nicht getraut haben.

0: 90s am Sonntagabend. Es ist ja immer wieder spannend, hinter die Kulissen der 90s-Hits zu hören und sie völlig neu zu erleben. Heute geht es um diese berühmte Nummer hier. Ja, der Magic Carpet Ride.
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0: Ja, jede Woche ein neuer Song, der durchleuchtet wird. Mittlerweile ist die 14. Folge rausgekommen. Es lohnt sich also immer wieder in unsere neuen YouTube-Channels zu schauen. Und Decoded bedeutet eben, dass unser DJ-Kollege und Experte für elektronische Musik Tom Wax die Songs förmlich seziert. Und wir hören mal, woher sie kommen und was sie ausmacht und erleben die Hits völlig neu. Und heute geht es ja, wie gesagt, um die berühmte Dancefloor-Nummer Magic Carpet Ride, aber mehr dazu jetzt von Tom Wax.
2: Der Mann in den Track ist Norman Cook, den wir auch schon als Fat Boy Slim kennen.
3: Der hat hier wieder ein ordentliches Sample-Gewitter zusammengebastelt.
4: Ein Standteil des Beat-Gerüsts stammt aus Love Insurance Policy von The Tramps aus dem Jahr 1979.
5: Das bringt so das richtige Disco-Feeling rein.
6: Aber das Entscheidende ist ein Sample von den Chachachachas, eine belgische Band, die südamerikanisch geprägte Musik gespielt hat.
7: In deren Track Yo Soy Cubano von 1970 finden wir die zentralen Elemente, die Magic Carpet Ride ausmachen.
8: Hört mal!

0: Auf dieses Fass schon aufdringliche Ding, Steckt schon im Original und wird für Magic Carpet Ride etwas wunderbar gepitcht und gesampled. Belgische Latin-Musik aus den 70ern. Disco-Feeling und ein englischer Produzent war daraus. Diese 90s-Banger. Schon eine ziemlich spannende Mischung, wie ich finde.
1: Ja, vielen Dank, Tom Weck. Diese und alle bisher erschienenen Folgen natürlich, und es lohnt sich immer reinzuhören und reinzuschauen in unseren neuen YouTube-Channel Decoded mit 90s.

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1: Am heutigen Tag im Jahr 1992 findet eines der legendärsten Konzerte der 90er statt. Nirvana treten beim Reading Festival in England auf. Kurt Cobain kommt im Rollstuhl auf die Bühne. Es gab zu dem Zeitpunkt schon heftige Gerüchte rund um seine Gesundheit. Zu diesem Zeitpunkt noch nicht klar war, es sollte das letzte Nirvana-Konzert in Großbritannien sein. Im Frühjahr 94 stirbt Kurt Cobain durch einen Kopfschuss. Er ist 27 Jahre alt. Und dann noch etwas Erfreulicheres heute in der Timeline. Denn heute im Jahr 1964 wird Robert Clee Willis geboren. Er ist Teil der CNC Music Factory. Und die feiert 1991 mit dem Dance-Hit Gonna Make You Sweat ihren größten Erfolg. Der Song wird eine Nummer 1 in den USA. Glückwunsch also Herrn Clee Willis, dem einen C der CNC Music Factory.
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2: Wolkig ist es heute Abend und ab und zu regnet es auch mal ein bisschen. Dazu kann es vereinzelt windig werden. In der Nacht bleibt es erst meist trocken, später kommen dann wieder Schauer durch, teils auch Gewitter. Die Tiefstwerte liegen zwischen 16 und 13 Grad. Morgen viele Wolken, dazu Schauer und teils kräftige Gewitter, maximal 23 Grad.
0: Verkehr.
2: Auf der A1 Dortmund Richtung Köln gibt es zwischen Burscheid und dem Kreuz Leverkusen 4 Kilometer Stau. Es staut sich auf der A3 Köln Richtung Oberhausen zwischen Köln-Mühlheim und dem Kreuz Leverkusen auf 2 Kilometern. 2 Kilometer Stop-and-Go auf der A42 Emscher-Schnellweg, Kamp-Lindfort Richtung Dortmund zwischen Duisburg-Neumühl und dem Kreuz Oberhausen-West. Und es stockt auf der A57 Krefeld Richtung Köln zwischen der Raststätte Nievenheim-West und Köln-Worringen auf 2 Kilometern.
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0: Altes Neues am frühen Sonntagabend und der nächste E-Scooter könnte eurer sein. Vorhin lief ja wieder in voller Länge ein Scooter-Song.
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1: Im Studio Lisa Schwarzkopf. Es bleibt dabei, Island will nicht in die EU. Bei einem Referendum sprach sich die knappe Mehrheit der Isländer gegen Beitrittsverhandlungen aus. Die Abstimmung endete mit rund 53-47%. 2009 hatte Island den EU-Beitritt schon mal beantragt, die Gespräche wurden aber abgebrochen. Die Bundesregierung will Russland wohl in den kommenden Tagen für den versuchten Drohnenanschlag am Leipziger Flughafen verantwortlich machen. Das schreiben Welt am Sonntag und Politico. Demnach plant Berlin eigene Strafmaßnahmen. Parallel soll es neue EU-Sanktionen geben. Der SC Freiburg ist optimal in die neue Saison der Fußball-Bundesliga gestartet. Gegen Werder Bremen gab es einen 4:1 Kantersieg. Durch den Sieg ist Freiburg zunächst Tabellenzweiter. Deutschlands Hockeymänner sind wieder Weltmeister. Das DHB-Team gewann das Endspiel gegen Spanien im belgischen Wavre mit 1:0 und verteidigte damit seinen Titel von 2023.
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1: Gefängnisausbruch in Duisburg. Ein 35-jähriger Untersuchungshäftling ist heute Morgen aus der JVA Duisburg-Hamborn geflohen, berichtet das Justizministerium. Der Mann soll Gitterstäbe an seinem Zellenfenster durchtrennt, die Fassade hochgeklettert und über das Gefängnisdach entkommen sein. In Nordrhein-Westfalen ist der Düngeeinsatz zurückgegangen. 2024 waren es rund 3,5 Millionen Tonnen, 15% weniger als vor 10 Jahren. Vor allem der Einsatz von Mineraldünger ging zurück um 11%.

0: NRW hat damit bundesweit weiterhin den dritthöchsten Düngerverbrauch.
1: Das ist das Wichtigste für den Moment. 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
2: Wolkig ist es heute Abend und ab und zu regnet es auch mal ein bisschen. Dazu kann es vereinzelt windig werden. In der Nacht bleibt es erst meist trocken, später kommen dann wieder Schauer durch, teils auch Gewitter. Die Tiefstwerte liegen zwischen 16 und 13 Grad. Morgen viele Wolken, dazu Schauer und teils kräftige Gewitter, maximal 23 Grad.
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2: Auf der A3 Köln Richtung Oberhausen gibt es 2 Kilometer Stop and Go zwischen Köln-Mülheim und dem Kreuz Leverkusen und im weiteren Verlauf zwischen dem Kreuz Ratingen-Ost und dem Kreuz Breitscheid nochmal auf 2 Kilometern. Und auf der A61 Koblenz Richtung Mönchengladbach stockt es zwischen Weilerswist und dem Kreuz Bliesheim auf 2 Kilometern.
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3: Am frühen Sonntagabend, ich bin George, grüße euch liebe 90s-Freunde. Gleich wieder ein ganz besonderer, gerappter Wochenrückblick in die 90er. Immer sehr spannend, was da so abgelaufen ist. Aber das hören wir uns gleich mal an in Ruhe. Jetzt erstmal rein in die Stunde mit Will Smith und Getting Jiggy With It.

0: 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The Rhythm of the Night. Corona. This is the rhythm of the
1: night. 1993 wird The Rhythm of the Night erst nur in wenigen Ländern veröffentlicht. In Italien schießt der Song sofort auf Platz 1 und startet erst danach weltweit durch. Dabei gehört die Stimme, die wir hören, gar nicht der Frau im Musikvideo. Ein typisches und oft genutztes Erfolgsrezept in den 90ern. 90s.

0: 90s am frühen Sonntagabend. Falls ihr den Start ins Wochenende gestern früh am Samstag bei Kollege Bürgerlast Dietrich verpasst habt, hier nochmal sein ganz besonderer Wochenrückblick in die 90er.
1: 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Diese Woche in den 90ern mit Bürgerlast Dietrich on the mic.

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1: Wolkig ist es heute Abend und ab und zu regnet es auch mal ein bisschen. Dazu kann es vereinzelt windig werden. In der Nacht bleibt es erst meist trocken, später kommen dann wieder Schauer durch, teils auch Gewitter. Die Tiefstwerte liegen zwischen 16 und 13 Grad. Morgen viele Wolken, dazu Schauer und teils kräftige Gewitter, maximal 23 Grad.
0: Verkehr.
1: Es staut sich auf der A3 Oberhausen Richtung Köln, zwischen Leverkusen Zentrum und Köln-Mülheim auf 3 Kilometern und in der Gegenrichtung zwischen dem Kreuz Köln-Ost und Köln-Mülheim auf 4 Kilometern. Und auf der A61 Koblenz Richtung Mönchengladbach sind es 2 Kilometer Stop and Go zwischen Weilerswist und dem Kreuz Bliesheim.
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Aber das hier ist jetzt von Third Eye Blind und Sim Chart Live.

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2: Im Studio Lisa Schwarzkopf.
3: Die Menschen in Island haben sich gegen eine Wiederaufnahme der Beitrittsverhandlungen mit der EU ausgesprochen. Das Ergebnis des Referendums war mit etwa 53-47% denkbar knapp. Island hatte die Verhandlungen über einen EU-Beitritt 2013 abgebrochen. Nach den tödlichen Schüssen auf einem Techno-Festival in der Schweiz sind noch viele Fragen offen. Der oder die Täter konnten unerkannt fliehen und werden in der ganzen Schweiz gesucht. Unklar sind auch die Hintergründe. Bei den Schüssen wurde eine junge Frau getötet, es gab mehrere Verletzte. Saubere Züge und Bahnhöfe und mehr Sicherheit. An diesen Punkten will die Deutsche Bahn weiter feilen und mehr Geld in die Hand nehmen. Das berichtet die Bild am Sonntag. Ein Sofortprogramm dafür gibt's schon. Das soll bis 2030 verlängert werden. 210 Millionen Euro sollen bis dahin fließen. Der SC Freiburg ist optimal in die neue Saison der Fußball-Bundesliga gestartet. Gegen Werder Bremen gab es einen 4:1-Kantersieg. Durch den Sieg ist Freiburg zunächst Tabellenzweiter. Augsburg gewann außerdem gegen Schalke mit 3:0.
1: Das ist das Wichtigste für den Moment. 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
4: Wolkig ist es heute Abend und ab und zu regnet es auch mal ein bisschen. Dazu kann es vereinzelt windig werden. In der Nacht bleibt es erst meist trocken, später kommen dann wieder Schauer durch, teils auch Gewitter. Die Tiefstwerte liegen zwischen 16 und 13 Grad. Morgen viele Wolken, dazu Schauer und teils kräftige Gewitter, maximal 23 Grad.
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0: was früher ganz normal war, könnte heute zum Skandal führen. Peter Plate von Rosenstolz über Britney Spears. Born to make you happy.
1: Britney-Fan von der ersten Stunde und finde den Songtitel Born to Make You Happy etwas fragwürdig. Jetzt im Zuge der MeToo-Kampagne etwas unterwürfig, aber Britney darf das und ihr nimmt man es auch ab.
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1: Wolkig ist es heute Abend und ab und zu regnet es auch mal ein bisschen. Dazu kann es vereinzelt windig werden. In der Nacht bleibt es erst meist trocken, später kommen dann wieder Schauer durch, teils auch Gewitter. Die Tiefstwerte liegen zwischen 16 und 13 Grad. Morgen viele Wolken, dazu Schauer und teils kräftige Gewitter, maximal 23 Grad.

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1: Im Studio Lisa Schwarzkopf. Es bleibt dabei, Island will nicht in die EU. Bei einem Referendum sprach sich die knappe Mehrheit der Isländer gegen Beitrittsverhandlungen aus. Die Abstimmung endete mit

0: erster Nachfolger. Der FC Augsburg hat Schalke 04 die Rückkehr in die Fußball-Bundesliga gründlich vermiest. Zum Auftakt gewann der FCA gegen den Aufsteiger mit 3:0. Und der SC Freiburg ist mit einem 4:1 Heimsieg gegen Bremen in die neue Saison gestartet.
1: Das ist das Wichtigste für den Moment. 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
2: Viele Wolken gibt's am späten Abend erstmal. Meistens bleibt es noch trocken. In der Nacht kommt dann aber wieder Regen rein. Und später sind auch Schauer und ein paar Gewitter dabei. Die Tiefstwerte liegen zwischen 16 und 13 Grad. Morgen bleibt's ziemlich wechselhaft mit vielen Wolken. Dazu immer wieder Schauer und teils kräftige Gewitter. Maximal werden es bis zu 23 Grad.
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2: Eigentlich studiert Gala Kunst, doch ihre Nebenjobs als Fotografin bringen sie zur Musik. Sie schreibt Freed from Desire und lernt einen DJ kennen. Sie machen einen Deal. Sie macht Fotos von ihm und er verschafft ihr einen Plattenvertrag. 1996 wird der Song zum Eurodance-Hit und später ungewollt zu einer richtigen Stadionhymne. 90s.

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1: Viele Wolken gibt's am späten Abend erstmal. Meistens bleibt es noch trocken. In der Nacht kommt dann aber wieder Regen rein. Und später sind auch Schauer und ein paar Gewitter dabei. Die Tiefstwerte liegen zwischen 16 und 13 Grad. Morgen bleibt's ziemlich wechselhaft mit vielen Wolken. Dazu immer wieder Schauer und teils kräftige Gewitter. Maximal werden es bis zu 23 Grad.

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1: Im Studio Anna Löwer. Bundeskanzler Merz warnt vor wirtschaftlichen Folgen einer AfD-geführten Regierung in Sachsen-Anhalt. Im ARD-Sommerinterview sagte Merz, internationale Investoren könnten dann abspringen und das würde dem Land schaden. Die Landtagswahl in Sachsen-Anhalt ist am kommenden Sonntag. Nach den tödlichen Schüssen auf einem Techno-Festival in der Schweiz sind noch viele Fragen offen. Der oder die Täter konnten unerkannt fliehen und werden in der ganzen Schweiz gesucht. Unklar sind auch die Hintergründe. Bei den Schüssen wurde eine junge Frau getötet. Es gab mehrere Verletzte. Vor Zypern sind mindestens 8 Menschen bei einem Schiffsunglück ums Leben gekommen. Am Vormittag war eine Fähre mit rund 270 Passagieren gekentert und ist inzwischen auch komplett gesunken. Der Kapitän und Teile der Besatzung wurden festgenommen. Der SC Freiburg ist optimal in die neue Saison der Fußball-Bundesliga gestartet. Gegen Werder Bremen gab es ein 4:1. Dadurch ist Freiburg zunächst Tabellenzweiter.

0: kommt dann aber wieder Regen rein und später sind auch Schauer und ein paar Gewitter dabei. Die Tiefstwerte liegen zwischen 16 und 13 Grad. Morgen bleibt's ziemlich wechselhaft mit vielen Wolken, dazu immer wieder Schauer und teils kräftige Gewitter. Maximal werden es bis zu 23 Grad.
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0: verstanden, was ich mit diesem Song sagen wollte. DJ Bobo über Pray.
1: Ja, beim Song Pray ist der Weltverbesserer DJ Bobo ganz, ganz schwer durchgekommen. Für mich war das so eine Art Earth-Song, übersetzt auf Eurodance. Ich habe versucht, in meinen Raps sozialkritische Sachen anzusprechen. Warum ist in anderen Kulturen anderes falsch und hier richtig und umgekehrt? Ich habe versucht, in Eurodance ein bisschen meine weltverbessernde Optik reinzubringen. Am Ende muss man sagen, ich glaube, die Raps sind so schnell, dass gar kein mitbekommen hat, was ich überhaupt erzähle, aber für mich war es wichtig.
0: Nein.

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1: Viele Wolken gibt's am späten Abend erstmal. Meistens bleibt es noch trocken. In der Nacht kommt dann aber wieder Regen rein. Und später sind auch Schauer und ein paar Gewitter dabei. Die Tiefstwerte liegen zwischen 16 und 13 Grad. Morgen bleibt's ziemlich wechselhaft mit vielen Wolken. Dazu immer wieder Schauer und teils kräftige Gewitter. Maximal werden es bis zu 23 Grad.

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1: Im Studio Anna Löwer. Bundeskanzler Merz warnt vor einer AfD-Regierung in Sachsen-Anhalt. Im ARD-Sommerinterview sagte der CDU-Chef, das Land könne dadurch wirtschaftlichen Schaden nehmen. Er befürchtet vor allem, dass internationale Investoren dann fernbleiben. Die Menschen in Island haben sich gegen eine Wiederaufnahme der Beitrittsverhandlungen mit der EU ausgesprochen. Das Ergebnis des Referendums war mit etwa 53-47% denkbar knapp. Island hatte die Verhandlungen über einen EU-Beitritt 2013 abgebrochen. Vor Zypern sind mindestens 8 Menschen bei einem Schiffsunglück ums Leben gekommen. Am Vormittag war eine Fähre mit rund 270 Passagieren gekentert und ist inzwischen auch komplett gesunken. Der Kapitän und Teile der Besatzung wurden festgenommen. Norwegens verstorbener König Harald wird Mittwoch in der nächsten Woche beigesetzt. Das hat das Königshaus nun mitgeteilt. Die Trauerfeier wird in der Kathedrale von Oslo stattfinden. Harald war am Freitag im Alter von 89 Jahren verstorben. Sein Sohn Håkon tritt in seine Fußstapfen. Die Ergebnisse der ersten Fußball-Bundesliga: Freiburg-Bremen 4:1 und Augsburg-Schalke 3:0.
0: Das ist das Wichtigste für den Moment. 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
2: Viele Wolken gibt's am späten Abend erstmal. Meistens bleibt es noch trocken. In der Nacht kommt dann aber wieder Regen rein. Und später sind auch Schauer und ein paar Gewitter dabei. Die Tiefst

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1: Jam and Spoon. Jam and Spoon mischen die 90er Dance-Szene auf. Doch ihr größter Hit basiert eigentlich auf einem klassischen Gitarrenstück. Right in the Night wird 1993 zum Überraschungserfolg. Erst sind sie unsicher, ob der Song zu ihrem Underground-Image passt, dann erobert er die Charts. 90s, 90s.

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1: Viele Wolken gibt's am späten Abend erstmal. Meistens bleibt es noch trocken. In der Nacht kommt dann aber wieder Regen rein. Und später sind auch Schauer und ein paar Gewitter dabei. Die Tiefstwerte liegen zwischen 16 und 13 Grad. Morgen bleibt's ziemlich wechselhaft mit vielen Wolken, dazu immer wieder Schauer und teils kräftige Gewitter. Maximal werden es bis zu 23 Grad.

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1: Im Studio Anna Löwer. Bundeskanzler Merz warnt vor einer AfD-Regierung in Sachsen-Anhalt. Im ARD-Sommerinterview sagte der CDU-Chef, das Land könne dadurch wirtschaftlichen Schaden nehmen. Er befürchtet vor allem, dass internationale Investoren dann fernbleiben. Es bleibt dabei, Island will nicht in die EU. Bei einem Referendum sprach sich die knappe Mehrheit der Isländer gegen Beitrittsverhandlungen aus. Die Abstimmung endete mit rund 53-47%. 2009 hatte Island den EU-Beitritt schon einmal beantragt, die Gespräche wurden aber abgebrochen. Vor Zypern sind mindestens 8 Menschen bei einem Schiffsunglück ums Leben gekommen. Am Vormittag war eine Fähre mit rund 270

0: Spurstörung und ersten Tanzversuchen. MC Fetty über Culture Beat, Mr. Vain.
1: Da habe ich mir auch die gleiche Maxi geholt, als das rauskam. Und hab's hoch und runter gehört. Ich glaube, die Nachbarn, die haben mich gehasst dafür. Und dann hatte ich so eine kleine Kompaktanlage, wo das dann immer hoch und runter lief und abgefeiert. Und dann hat man seine Party zu Hause gemacht. Ich glaube, da hat man so ein bisschen angefangen zu dancen auch und so.

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1: Wolkig und ziemlich wechselhaft ist es heute. Von Westen kommen immer wieder Schauer rein und ab und zu sind auch kräftige Gewitter dabei mit Sturmböen, die zum Abend hin nachlassen. Dazu liegen die Höchstwerte bei 19 bis 23 Grad. Morgen starten wir erst mit vielen Wolken, später lockert es auf und gelegentlich kommt noch ein Schauer runter, maximal 23 Grad.

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1: Im Studio Anna Löwer. Bundeskanzler Merz warnt vor einer AfD-Regierung in Sachsen-Anhalt. Im ARD-Sommerinterview sagte der CDU-Chef, das Land könne dadurch wirtschaftlichen Schaden nehmen. Er befürchtet vor allem, dass internationale Investoren dann fernbleiben. Die Menschen in Island haben sich gegen eine Wiederaufnahme der Beitrittsverhandlungen mit der EU ausgesprochen. Das Ergebnis des Referendums war mit etwa 53%

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Schon seit Anfang der 90er macht Moby Musik, leider ohne großen Erfolg. Er will die Musik schon an den Nagel hängen, dann erscheint 1999 Why Does My Heart Feel So Bad und schlägt besonders in Deutschland richtig ein. Dabei hat Moby den Song schon 92 geschrieben, ihn aber erst Jahre später wiederentdeckt und überarbeitet. Zum Glück. 90s, 90s, 90s, 90s, 90s.

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2: Wolkig und ziemlich wechselhaft ist es heute. Von Westen kommen immer wieder Schauer rein und ab und zu sind auch kräftige Gewitter dabei mit Sturmböen, die zum Abend hin nachlassen. Dazu liegen die Höchstwerte bei 19 bis 23 Grad. Morgen starten wir erst mit vielen Wolken, später lockert es auf und gelegentlich kommt noch ein Schauer runter, maximal 23 Grad.

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1: Im Studio Anna Löwer. Bundeskanzler Merz warnt vor einer AfD-Regierung in Sachsen-Anhalt. Im ARD-Sommerinterview sagte der CDU-Chef, das Land könne dadurch wirtschaftlichen Schaden nehmen. Er befürchtet vor allem, dass internationale Investoren dann fernbleiben. Es bleibt dabei, Island will nicht in die EU. Bei einem Referendum sprach sich die knappe Mehrheit der Isländer gegen Beitrittsverhandlungen aus. Die Abstimmung endete mit rund 53-47%. 2009 hatte Island den EU-Beitritt schon einmal beantragt, die Gespräche wurden aber abgebrochen. Vor Zypern sind mindestens 8 Menschen bei einem Schiffsunglück ums Leben gekommen. Am Vormittag war eine Fähre mit rund 270 Passagieren gekentert und ist inzwischen auch komplett gesunken. Der Kapitän und Teile der Besatzung wurden festgenommen. Die Schweizer Polizei fahndet nach den tödlichen Schüssen auf einem Rave-Festival im Kanton Aargau weiter nach den Tätern. Bei dem Angriff am frühen Sonntagmorgen ist eine Frau ums Leben gekommen, mehrere wurden verletzt. Die Hintergründe sind weiter völlig unklar. Die Ergebnisse der ersten Fußball-Bundesliga: Freiburg-Bremen 4:1 und Augsburg-Schalke 3:0.
0: Das ist das Wichtigste für den Moment. 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
2: Wolkig und ziemlich wechselhaft ist es heute. Von Westen kommen immer wieder Schauer rein und ab und zu sind auch kräftige Gewitter dabei, mit Sturmböen, die zum Abend hin nachlassen. Dazu liegen die Höchstwerte bei 19 bis 23 Grad. Morgen starten wir erst mit vielen Wolken, später lockert es auf und gelegentlich kommt noch ein Schauer runter, maximal 23 Grad.
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